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0: im Start. Nachwuchstalent Lennart Karl hat sich beim Training vor dem letzten Testspiel gegen Mitgastgeber USA am Oberschenkel verletzt. Deshalb hat Bundestrainer Nagelsmann den Leipziger Assan Ouedraogo nachbesetzt. Thomas Bremser berichtet.
1: Aber auch Manuel Neuer macht den Fans Sorgen. Der Bundestrainer schont ihn gegen die USA erneut nach seiner Wadenverletzung. Für ihn steht wieder Oliver Baumann im Tor. Nächste Woche soll Neuer dann aber mit der Mannschaft trainieren und beim ersten Spiel gegen Curaçao im Tor stehen. So der Plan.
0: Unterdessen haben die DFB-Frauen durch einen 2:0-Sieg gegen Norwegen vorzeitig das Ticket für die WM in Brasilien nächstes Jahr gelöst. Bei der Deutschen Bahn fallen deutlich mehr Fernzüge aus als im Vorjahr. Laut internen Daten, die der Süddeutschen Zeitung vorliegen, waren von Januar bis Mai im Schnitt 107 Fernzüge pro Tag von Ausfällen betroffen. Fast doppelt so viele wie im Vorjahreszeitraum. Die Bahn selbst nennt eine niedrigere Zahl, räumt aber ebenfalls deutlich mehr Ausfälle ein als 2025. Wir bleiben bei der Bahn. Der Ehrenvorsitzende des Fahrgastverbandes Pro Bahn Neuss warnt zum Start der Ferienzeit vor vollen Zügen und noch mehr Verspätungen. Reisende sollten immer einen Plan B in der Hinterhand haben, sagte er der Rheinischen Post. Die Eisenbahngewerkschaft EVG bat um Verständnis, dass die Beschäftigten trotz Baustellen und Störungen alles tun würden, um die Reisenden sicher ans Ziel zu bringen. Der Wolf, der vor gut zwei Monaten eine Frau in einer Hamburger Einkaufspassage verletzt hat, ist laut der Umweltbehörde vermutlich tot. Das Tier war nach dem Vorfall kurzzeitig eingefangen und dann mit einem Sender versehen worden. Dieser sendet aber seit Ende Mai keine Daten mehr. Das weise darauf hin, dass der Wolf gestorben sei. Nachdem die letzten Schauer abgezogen und die Wolken aufgelockert sind, geht's vielerorts sternenklar durch die Nacht. Örtlich gibt's auch mal Nebel. Die Tiefstwerte liegen zwischen 12 und 6 Grad, in den Bergen noch mal etwas frischer. Der Samstag wird wettertechnisch zweigeteilt. Während im Westen immer wieder Wolken, Schauer und vereinzelt kurze Gewitter durchziehen, geht's im Osten erstmal sonnig und freundlich los. Später gibt's dann ein paar mehr Wolken, aber meist ohne Regen. Es geht rauf auf 18 bis 26 Grad.
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Alive After Death, Last Plane Out von Airborne ist neu auf Rockantenne Bayern.

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1: Die Toten Hosen, Trink aus, wir müssen gehen. Man soll bekanntlich niemals nie sagen, aber Stand der Dinge ist, Trink aus, wir müssen gehen, ist das ungefähr 20. und leider auch letzte Studioalbum der Toten Hosen. Und es ist ein würdiger Abschied. Die Düsseldorfer pflügen nochmal durch alle Essenzen, die diese Band ausgemacht hat. Mal ist es albern, mal ernst, mal kracht es richtig und mal regieren die leisen Töne.

schwierig, trink aus, wir müssen gehen, im ganzen Kanon der Toten Hosen einzuordnen. Zu sehr steht dieser Lebewohlgedanke momentan über diesem Album. Aber eins ist jetzt schon klar, es ist beileibe nicht das schlechteste Album der Hosen. Wir sagen Danke für ein unfassbar großes Stück deutscher Musikgeschichte, freuen uns auf die Abschiedgigs und hören bis dahin Trink aus, wir müssen gehen, das Album der Woche auf Rockantenne Bayern. Und deshalb gibt's jetzt auch einen Song daraus.

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seit 30 Jahren mit dabei und kein bisschen erwachsen. Zebrahead präsentieren uns mit der Single Smoke Signals from My Couch einen Vorgeschmack auf ihre kommende EP. Und der Song ist neu auf Rockantenne Bayern.

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2: Ich bin Joshua Heise. Es tut einfach unbeschreiblich weh, das größte Turnier verpassen zu müssen. Mit diesen Worten hat sich Fußballnationalspieler Lennart Kahl nach seiner Oberschenkelverletzung an die Fans gewandt. Er versprach, stärker zurückzukommen und das DFB-Team jede Minute zu unterstützen. Die Nationalelf bestreitet heute das letzte Testspiel vor der WM gegen Mitgastgeber USA. Keine Reformbeschlüsse, keine Sommerpause. Das verlangt der Verband der Familienunternehmen in einem Brief an die Bundestagsabgeordneten, der dem Redaktionsnetzwerk Deutschland vorliegt. Dort heißt es, die für die Reformen relevanten Ausschüsse sollten den Sommer durcharbeiten, damit der Bundestag die Gesetze noch im August verabschieden könne. Am Tag der Bundeswehr öffnen heute bundesweit 10 Standorte der Truppe ihre Tore. Auch Verteidigungsminister Pistorius schaut an verschiedenen Standorten vorbei. Der Aktionstag soll die Verbindung zwischen Bevölkerung und Bundeswehr stärken. Jan-Henner Reitze berichtet.
3: Einfach mal selbst in einen Panzer oder Hubschrauber einsteigen oder sich anschauen, dass die Bundeswehr auch akademische Karrierechancen zu bieten hat. Das über Jahrzehnte eher distanzierte gesellschaftliche Verhältnis zur Bundeswehr soll verbessert werden, auch angesichts der aktuellen Krisen weltweit. Deshalb soll die Truppe auch deutlich aufgestockt werden, wenn das über Freiwilligkeit nicht klappt, auch mit einer Rückkehr zur Wehrpflicht.
2: Für Papst Leo XIV. Beginnt heute seine 6-tägige Reise nach Spanien. Unter dem Motto »Erhebet den Blick« macht das Oberhaupt der katholischen Kirche Station in Madrid, Barcelona und auf den Kanarischen Inseln. Spanien ist nach wie vor überwiegend katholisch, auch wenn sich die Zahl der Gläubigen seit den 70ern fast halbiert hat. Der heutige Samstag wird wettertechnisch zweigeteilt. Während im Westen immer wieder Wolken, Schauer und vereinzelt kurze Gewitter durchziehen, geht's im Osten erstmal sonnig und freundlich los. Später gibt's dann ein paar mehr Wolken, aber meist ohne Regen. Es geht rauf auf 18 bis 26 Grad.
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0: Woche noch einmal im Schnelldurchlauf. Montag.
1: Huhu, laut einer neuen Auswertung zahlen wir Deutschen mit im Schnitt 39 Cent pro Kilowattstunde die zweithöchsten Strompreise in Europa. Nur in Irland ist Strom mit 40 Cent noch teurer. Man kann also sagen, unsere Strompreise sind schon völlig verrückt, aber 40 Cent, das zahlen wirklich nur die Irren. Verstehen Sie? Ach komm, geht ja auch gerade erst los.
0: Dienstag.
1: Die Rolling Stones bringen bald ihr 25. Studioalbum raus, bei dem auch Ex-Beatle Paul McCartney als Gastmusiker dabei ist. McCartney bei den Stones. Das ist ungefähr so, als würde Helene Fischer bei Rammstein mitsingen. Was?
2: Immer wieder.
1: Oh, bitte nicht.
2: Ich will.
1: Okay.
0: Mittwoch.
1: Heute ist Wiederhole alles Tag. Oder wie man beim Fernsehen sagt, Sommerpause.
0: Mittwoch.
1: Heute ist Wiederhole alles Tag. Oder wie man beim Fernsehen sagt, Sommerpause.
0: Donnerstag.
1: Happy Birthday. Heute vor 65 Jahren lief in der ARD die erste Ausgabe der Sportshow. Seit 65 Jahren wissen Millionen Männer, wann sie am Samstag mit dem Autowaschen fertig sein müssen. Ja, normalerweise kommt jetzt immer jemand rein, aber heute wohl nicht. Sehr gut, dann bis zum nächsten Mal.
3: Sven!
1: Ach komm!
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0: Benji Madden from Good Charlotte on Rock Antenna.
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3: Ich bin Joshua Heise, guten Morgen. 4 Jahre als Bundestagsabgeordneter bringen genauso hohe Altersbezüge wie 28 Jahre Vollzeitarbeit. Das zeigt eine Berechnung des Bundestages als Antwort auf eine linken Anfrage, die dem Redaktionsnetzwerk Deutschland vorliegt. Die Linksfraktion fordert deshalb, Abgeordnete endlich auch in die gesetzliche Rentenversicherung einzubeziehen. Personalchaos kurz vor dem WM-Start. Nachwuchstalent Lennart Karl hat sich beim Training vor dem letzten Testspiel gegen Mitgastgeber USA am Oberschenkel verletzt. Deshalb hat Bundestrainer Nagelsmann den Leipziger Assan Ouedraogo nachbesetzt. Thomas Bremser berichtet.
4: Aber auch Manuel Neuer macht den Fans Sorgen. Der Bundestrainer schont ihn gegen die USA erneut nach seiner Wadenverletzung. Für ihn steht wieder Oliver Baumann im Tor. Nächste Woche soll Neuer dann aber mit der Mannschaft trainieren und beim ersten Spiel gegen Curaçao im Tor stehen. So der Plan.
3: Unterdessen haben die DFB-Frauen durch einen 2:0-Sieg gegen Norwegen vorzeitig das Ticket für die WM in Brasilien nächstes Jahr gelöst. Bei der Deutschen Bahn fallen deutlich mehr Fernzüge aus als im Vorjahr. Laut internen Daten, die der Süddeutschen Zeitung vorliegen, waren von Januar bis Mai im Schnitt 107 Fernzüge pro Tag von Ausfällen betroffen. Fast doppelt so viele wie im Vorjahreszeitraum. Die Bahn selbst nennt eine niedrigere Zahl, räumt aber ebenfalls deutlich mehr Ausfälle ein als 2025. Die FIFA erlaubt Fans bei der Fußball-WM jetzt doch, Wasserflaschen ins Stadion mitzubringen. Zumindest in den USA und Kanada und nur, wenn sie verschlossen sind und aus Weichplastik sind und maximal 590 Milliliter fassen. Zuvor hatte der Weltverband das Mitbringen jeglicher Flaschen verboten und das mit Sicherheitsbedenken begründet. Für Mexiko gilt die neue Regelung offenbar nicht. Der heutige Samstag wird wettertechnisch zweigeteilt. Während im Westen immer wieder Wolken, Schauer und vereinzelt kurze Gewitter durchziehen, geht's im Osten erstmal sonnig und freundlich los. Später gibt's dann ein paar mehr Wolken, aber meist ohne Regen. Es geht rauf auf 18 bis 26 Grad.
2: Guten Morgen.

Für ein One-Hit-Wonder haben The All-American Rejects aber verdammt viele Hits vorzuweisen. Jetzt kommt ein weiterer hinzu. King Kong. Und der ist neu auf Rockantenne Bayern.

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1: Ein Stück Rockgeschichte für rund eine halbe Million Dollar. Wahnsinn. Diesen unglaublichen Preis hat jetzt eine Gitarre aus dem Nachlass von Ace Frehley erzielt. Die orange-rote Gibson Les Paul war über Jahrzehnte der engste Studio- und Bühnenbegleiter des verstorbenen Kiss-Gitarristen. Während der Auktion in seiner Heimatstadt New York wechselten noch weitere rockhistorische Stücke aus Frehleys Vergangenheit den Besitzer. Darunter zum Beispiel Bühnenkostüme, Kleidung und weitere Gitarren. Sammy Hagar gibt Ehetipps, Leute. Jetzt aber aufgepasst. Eine starke körperliche und emotionale Verbindung ist so wichtig, sagt Ex-Van Halen-Sänger. In einem Interview hat er Einblicke in seine mittlerweile 31-jährige Ehe mit Frau Carey gegeben. Der 78-Jährige betont: Wir schlafen nicht in getrennten Schlafzimmern. Wenn das vorbei ist, wenn man sich nicht mehr wirklich körperlich und emotional zu seinem Partner hingezogen fühlt, halte ich das für sehr gefährlich. Also ihr Lieben, schön kuscheln. Der Sommer bringt verschollene Musik von Prince ans Tageslicht. Na, wie geil ist das denn? Am 28. August soll eine Zusammenstellung bisher unveröffentlichter Songs erscheinen. Timeless wird das mittlerweile zweite Werk nach dem Tod von Prince im Jahr 2016. Es soll 10 Titel aus der gesamten Karriere des Künstlers enthalten. Und mit dem Song Stone gibt es ab sofort einen ersten Vorgeschmack auf das Album.
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7: Das Rockantenne Bayern-Wetter. Der Tag startet mit lockeren Nebelschwaden und schon einigen Sonnenfenstern. Später schieben sich mehr Wolken rein, stellenweise fällt auch ein kurzer Schauer.
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7: Ich bin Leon Stojanovic, es ist 6 Uhr, guten Morgen. Fast jeder Vierte bezahlt über 100 Euro fürs Girokonto. Das geht aus einer Umfrage des Vergleichsportals Verivox hervor. Besonders teuer wird's für Sparkassenkunden. Hier zahlt mehr als jeder Dritte über 100 Euro im Jahr. Günstiger oder kostenlos sind Direkt- oder Online-Banken ohne Filialen. Rock am Ring und Rock im Park sind zwar erst gestern gestartet, aber jetzt steht schon der erste Headliner für nächstes Jahr fest. Blink 182. Für die Band aus San Diego werden das die ersten beiden Auftritte auf den Festivals. Die Tickets fürs nächste Jahr gibt's auch schon ab Dienstag. Das ist wohl der größte Schock für die deutsche Nationalmannschaft. Youngster Lennart Karl vom FC Bayern hat sich im Abschlusstraining vor dem letzten Testspiel einen Muskelbündelriss zugezogen und kann nicht bei der Weltmeisterschaft dabei sein. Nachnominiert wurde Hassan Ouedraogo von RB Leipzig.

Muse geben Vollgas. Cryogen heißt die nächste Single der drei Briten und ist neu auf Rockantenne Bayern.

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6: Das Rockantenne Bayern-Wetter. Der Tag startet mit lockeren Nebelschwaden und schon einigen Sonnenfenstern. Später schieben sich mehr Wolken rein, stellenweise fällt auch ein kurzer Schauer.
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6: Ich bin Leon Stojanovic, es ist 7 Uhr, guten Morgen. Die Pläne von Bundesgesundheitsministerin Wagen zur Pflegereform würden aus Sicht der Grünen Bundestagsfraktion zu Lasten von Frauen gehen. Die stellvertretende Fraktionsvorsitzende Kahn sprach von einer massiven Belastung. Wenn die Pflege zu teuer wird, müsse die von der Familie organisiert werden und diese Care-Arbeit wird meistens von Frauen gemacht. Trotz Waffenruhe beschießen sich die USA und der Iran weiter. Wie das US-Militär mitteilt, wurden mehrere Drohnen und Raketen abgewehrt und anschließend iranische Radaranlagen angegriffen. Die beiden Parteien schieben sich gegenseitig die Schuld zu. Der Iran spricht von Vergeltung für amerikanische Angriffe, die USA von Selbstverteidigung. Alexander Zverev steht kurz vor seinem ersten Grand-Slam-Titel. Gestern hat er sich bei den French Open schon das Finalticket gesichert und morgen muss er gegen den Italiener Flavio Cobolli ran. Auf dem Papier ist Zverev der klare Favorit, Dritter in der Weltrangliste, Cobolli ist auf der 10 und im direkten Vergleich führt Zverev auch 3:1.
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1: Die Toten Hosen, Trink aus, wir müssen gehen. Man soll bekanntlich niemals nie sagen, aber Stand der Dinge ist, Trink aus, wir müssen gehen, ist das ungefähr 20. und leider auch letzte Studioalbum der Toten Hosen. Und es ist ein würdiger Abschied. Die Düsseldorfer pflügen nochmal durch alle Essenzen, die diese Band ausgemacht hat. Mal ist es albern, mal ernst, mal kracht es richtig und mal regieren die leisen Töne.

schwierig, trink aus, wir müssen gehen, im ganzen Kanon der Toten Hosen einzuordnen. Zu sehr steht dieser Lebewohl-Gedanke momentan über diesem Album. Aber eins ist jetzt schon klar, es ist beileibe nicht das schlechteste Album der Hosen. Wir sagen Danke für ein unfassbar großes Stück deutscher Musikgeschichte, freuen uns auf die Abschied-Gigs und hören bis dahin, trink aus, wir müssen gehen, das Album der Woche auf Rockantenne Bayern. Und deshalb gibt's jetzt auch einen Song daraus.

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2: Das Rockantenne Bayern-Wetter. Der Tag startet mit lockeren Nebelschwaden und schon einigen Sonnenfenstern. Später schieben sich mehr Wolken rein, stellenweise fällt auch ein kurzer Schauer.
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2: Ich bin Leon Stojanovic, es ist 8 Uhr, guten Morgen. In Deutschland werden mehr Organe gespendet. Bis Ende Mai wurden rund 1400 Spenderorgane registriert. Im selben Zeitraum letztes Jahr waren es gut 150 weniger. Trotz des Anstiegs würden die Spenderorgane aber nicht reichen, um alle Patienten auf der Warteliste versorgen zu können. Heute ist Tag der Bundeswehr und 10 Standorte öffnen deswegen bundesweit ihre Tore für Besucher. Die können dann etwa selbst in einen Panzer oder Helikopter einsteigen. Angesichts des Personalmangels will sich die Truppe damit unter anderem für mögliche Bewerber attraktiver machen. Rock am Ring und Rock im Park sind gestern erst gestartet, aber schon jetzt steht der erste Headliner für nächstes Jahr fest, Blink 182. Für die Band aus San Diego werden das die ersten Auftritte auf den beiden Festivals. Die Tickets für nächstes Jahr gibt's schon ab Dienstag.
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4: Hallo, im Studio für euch ist Andrea Weber. Samstag, Rock im Park, Wochenende. Die Zelte stehen, der erste Kaffee läuft. Ja, und wer gestern Electric Callboy erlebt hat, der braucht heute Morgen sowieso nichts mehr, um wach zu werden. Tag 2 hat begonnen und wir begleiten euch, egal wo ihr euch gerade rumtreibt. Und den Start gibt uns jetzt Status Quo mit in die Army Now. Ja, Festivalgelände, Schlafsack, Sonnencreme. Das ist auch ein bisschen wie Dienst an der Front. Hier sind Status Quo im besten Rock Nonstop auf Rockantenne.

0: REO Speedwagon, Take It On A Run hier bei uns auf Rock Antenne im besten Rock Nonstop.
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0: Tag 2 bei Rock im Park. Wir bringen auch heute und morgen weiterhin alle Highlights vom Festival Ground zu euch. Ins Wohnzimmer, in den Garten, ins Auto, wo auch immer ihr seid. Und gestern haben wir schon mal einen bockstarken Festivalauftakt gefeiert mit The Pretty Reckless, mit Electric Callboy und Volbeat im Line-Up. Und die Stimmung hätte nicht besser sein können.
2: Ja, Volbeat natürlich. Die Stimmung alleine, dass man allein Volbeat erlebt hat.
3: Iceline Kills, das war super. Vor allem mit dem bayerischen Clown.
4: Electric Callboy, geile Party, geile Stimmung.
5: Volbeat, das war ein Knaller. Shotgun Blues.
6: Volbeat war geil. Ich war ganz vorne und es war einfach cool.
2: Volbeat natürlich.

0: super geil, super Konzert, wunderbar.
1: Geil, und heute machen wir genauso weiter. Na gut, um die Uhrzeit werden die meisten noch schön in ihren Zelten schlummern und Kraft tanken für später. Und wir gönnen uns in der Zwischenzeit nochmal ein Highlight vom gestrigen Programm. Am Nachmittag haben sie die Utopia Stage gerockt. Hier sind sie nochmal. Best Rock Nonstop auf Rockantenne. The Pretty Reckless mit When Awake.

0: am Brett könnte eigentlich direkt aus den 80ern stammen, kommt aber aus dem Jahr 2021. Nestor war das mit On a Run hier bei uns auf Rockantenne im besten Rock Nonstop.
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0: Gleich der Boss mit Hungry Heart. Dann geht's rein in den Metal. Five Finger Death Punch, Wash It All Away, gleich hier auf Rockantenne.
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0: Smash Mouth, All-Star Yvonne's auf Rockantenne um 8.42 Uhr.
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0: Und wir sind mittendrin im Festival Sommer 2026. Seit gestern laufen sie. Die beiden Zwillingsfestivals Rock am Ring und Rock im Park. Präsentiert von Rockantenne. Und dazu liefern wir euch hier im Programm ein fettes XXL-Spezial das ganze Wochenende. Und auch auf unseren Social-Media-Kanälen, da versorgen wir die Rock-Community mit allen Highlights von Nürnberger Zeppelinfeld. Und da haben sich unsere Kollegen aus der Online-Abteilung allerlei einfallen lassen, auf jeden Fall. Schaut da mal auf jeden Fall vorbei. Jede Menge los und heute geht's direkt weiter, unter anderem mit diesen Größen auf der Bühne.

Ja, die Offspring, Social Distortion, Alter Bridge stehen alle auf dem Programm und eines der absoluten Highlights heute, großer Headliner auf der Utopia Stage, Iron Maiden. Und damit die Nackenmuskeln später schön warm sind, hier eine Runde Maiden im besten Rock Nonstop. Run to the Hills.

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14: Das Rockantenne Bayernwetter. Der Tag startet mit lockeren Nebelschwaden und schon einigen Sonnenfenstern. Später schieben sich mehr Wolken rein. Stellenweise fällt auch ein kurzer Schauer.
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14: Ich bin Leon Stojanovic, es ist 9 Uhr, guten Morgen. Die Pläne von Bundesgesundheitsministerin Waken zur Pflegereform würden aus Sicht der grünen Bundestagsfraktion zu Lasten von Frauen gehen. Die stellvertretende Fraktionsvorsitzende Kahn sprach von einer massiven Belastung. Wenn die Pflege zu teuer wird, müsse die von der Familie organisiert werden und diese Care-Arbeit wird meistens von Frauen gemacht. Die internationale Raumstation ISS verliert weiterhin Luft im Bereich des russischen Moduls. Bis zu 2 Kilogramm Sauerstoff täglich. Jetzt war es so kritisch, dass ein Teil der Crew sicherheitshalber in die Rettungskapsel musste. Die undichten Stellen sind schwer zu finden und zu reparieren, weil sie oft winzig und unzugänglich sind. Heute Abend wird die erste Runde des DFB-Pokals ausgelost. Ab 18 Uhr zieht Ex-Schiri Dennis Aitken die 32 Partien live aus dem Deutschen Fußballmuseum in Dortmund. Die Teams sind wieder in einen Profi- und einen Amateurtopf aufgeteilt. Die kleineren Clubs dürfen zu Hause spielen.
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16: Einen schönen guten Morgen. Im Studio für euch ist Andrea Weber. Tag 2. Nürnberg wacht langsam auf. Und für wer gestern Electric Callboy und Volbeat erlebt hat, ja, dem steckt das bestimmt noch in den Knochen. Aber

0: Billy Idol, Eyes Without a Face, hier bei uns auf Rock Antenne, 9.16 Uhr ist es.
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0: Absoluter Ausnahmezustand ist wieder angesagt. Über 80.000 Fans haben sich auf dem Nürnberger Zeppelinfeld seit gestern versammelt. Bei Rock im Park 2026. Seit Wochen haben wir uns drauf gefreut. Seit Wochen haben viele von uns auch schon ihre Vorbereitungen getroffen. Jeder hat ja da so sein

ganz eigenen Festivalroutinen und natürlich auch Packlisten, was unbedingt mit muss. Und wir haben uns mal auf dem Campingplatz so umgehört, welchen Gegenstand ihr unbedingt dabei haben müsst. Und Lukas aus München sagt, mein Ohrenschutz. Ja, klingt uncool, aber nach 3 Tagen vor der Hauptbühne bin ich froh drum. Sarah aus Hamburg ist angereist, hat eine klare Priorität. Sie sagt, eine leere Flasche klingt simpel, aber die ist Gold wert, wenn man nachts noch Wasser braucht und keine Schlange stehen will. Jonas aus Köln schwört auf bewährtes, mein alter Einwegponcho aus dem Jahr 2019. Der hat schon mehr Festivals überlebt als mancher Headliner. Und die Mia aus Berlin liefert den praktischen Tipp des Tages. Sie sagt Kabelbinder. Ich weiß auch nicht warum, aber die haben mich auf jedem Festival schon mindestens einmal gerettet. Oh, finde ich ganz cool. Sehr kreative Antworten. Bei uns geht es direkt weiter im besten Rock Nonstop. Jetzt mit Social Distortion. Sie spielen heute Abend auf dem Andorra Stage. Und hier sind sie schon mal auf Rockantenne mit Born to Kill.

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0: Heart Barracuda hier bei uns auf Rockantenne 9.26.
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0: Zwei Bands, die Rock im Park kennen. R.E.M. haben da 2005 als Headliner gespielt, gleich mit Losing My Religion. Und Metallica gleich viermal. Enter Sandman gibt's gleich für euch im besten Rock Nonstop auf Rockantenne.
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12: Im Studio ist Andrea Weber. Hi, schön, dass ihr hier seid.

0: Saga hier bei uns auf Rockantenne on the loose im besten Rock Nonstop. Es ist 9:43 Uhr.
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0: Und ich behaupte jetzt mal, das ist der Traum von jedem Musikfan. Einmal mit der Lieblingsband zusammen auf der Bühne performen. Und genau dieser Traum ist für einen unserer Hörer jetzt zum Greifen nah. Aber hört selbst.
2: Ja, ich bin Andreas. Ich bin Pianist und Komponist aus Coburg. Und ich bin langjähriger Linkin Park-Fan und freue mich, weil ich am Sonntag das erste Mal Linkin Park live bei Rock im Park in Nürnberg sehen werde. Und während meiner Deutschland-Tour habe ich gedacht, das würde eigentlich perfekt passen, wenn ich das Intro zu In the End mit Joe und der restlichen Band spielen dürfte.
0: Wow, das ist natürlich ein absoluter Traum. Wie ging es denn dann weiter?
2: Und habe deswegen dann aus einer Schnapsidee heraus so ein kleines Video gemacht, wie ich die Intro-Melodie zu In the End spiele. Und ich habe ein paar Schilder hochgehalten und habe gesagt, hey Linkin Park, das ist jetzt total verrückt, aber wenn dieses Video bis Freitag um Mitternacht 10.000 Likes bekommt, darf ich dann mit euch auf die Bühne?
0: Ja, das ist natürlich eine krasse Idee und hat's geklappt?
2: Das Video ist komplett durch die Decke gegangen. Es hat innerhalb von wenigen Stunden, innerhalb von weniger als einem Tag, hat es diese 10.000 Likes schon erreicht, sogar 15.000, 16.000. Mittlerweile sind wir bei, ich habe den Überblick verloren, ich glaube 32.000 Likes, über, ich glaube 450.000 Views. Es haben Leute auf der ganzen Welt geteilt. Ja. Leute haben sich bei mir gemeldet und haben gesagt, hey, wir kennen das Management, wir hatten mit denen schon mal Kontakt, ich leite das auf jeden Fall an die weiter und hoffe, dass die das sehen. Ja, Leute haben die Band verlinkt im Sekundentakt und die Bandmitglieder. Alles ist total surreal.
0: Das glaube ich dir sofort. Wie ist denn der Stand jetzt so?
2: Jetzt versuche ich irgendwie möglich zu machen, dass ich am Sonntag mit auf die Bühne kann, wenn sich die Bandmitglieder bis Sonntag nicht bei mir melden sollten oder das Management. Ich werde auf jeden Fall vor Ort sein. Ich werde da in der ersten Reihe stehen mit einem Schild und werde fragen, ob ich mit auf die Bühne darf. Ich habe ein In-Ear-Monitoring-System dabei. Das heißt, ich bin ready to rock.
0: Aber Wahnsinn, krasse Geschichte. Wir drücken dem lieben Andreas auf jeden Fall ganz fest die Daumen, dass wir ihn am Sonntag bei Rock im Park mit Linkin Park zusammen auf der Bühne sehen. Und holen uns natürlich auch am Montag dann noch ein Update von ihm, wenn es geklappt hat. Und hier sind sie, Linkin Park, der Headliner am Sonntagabend. Die Emptiness Machine im besten Rock Nonstop auf Rockantenne.

0: Arnie Warnsteiner hier aus der Rockantenne Frühschicht. Ich wünsche euch ein schönes, ein geschmeidiges, ein erholsames Wochenende. Wir sind natürlich am Start bei Rock im Park und ich habe sozusagen eine Standleitung hier aufs Festivalgelände zu meinen Kolleginnen und Kollegen. Hallo Leute! Leute! Ihr hört schon, es läuft wie am Schnürchen. Regelmäßige Updates, das komplette Wochenende. Aus Nürnberg und am Montag machen wir dann eine schöne Nachbesprechung, die wahrscheinlich ähnlich klingt, was bei Rock im Park und Rock am Ring so alles passiert ist. Wir hören uns in alter Frische am Montag ab 5 in der Rockantenne Frühschicht. Ah, da hat doch gerade der Metal Moser gerülpst.
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12: Das Rockantenne Bayernwetter. Das Wochenende startet sonnig, später ziehen von Südwesten her mehr Wolken auf. Vereinzelt gibt es sogar Schauer. Die Höchstwerte heute erreichen 19 bis 24 Grad.
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12: Ich bin Leon Stojanovic, es ist 10 Uhr, guten Tag. Fast jeder Vierte bezahlt über 100 Euro fürs Girokonto. Das geht aus einer Umfrage des Vergleichsportals Verivox hervor. Besonders teuer wird's für Sparkassenkunden. Hier zahlt mehr als jeder Dritte über 100 Euro im Jahr. Günstiger oder kostenlos sind Direkt- oder Onlinebanken ohne Filialen. Die Deutsche Umwelthilfe kritisiert die Abfallkonzepte bei großen deutschen Musikfestivals, vor allem wegen der vielen Einwegverpackungen. Rock im Park und Rock am Ring schneiden bei Mehrweggetränken gut ab, bei Essen, Mülltrennung und Toiletten besteht aber noch deutlich Verbesserungsbedarf. Das ist der wohl größte Schock vor der Fußball-WM. Youngster Lennart Karl vom FC Bayern hat sich im Abschlusstraining in Chicago einen Muskelbündelriss zugezogen und fällt für das komplette Turnier aus. Nachnominiert wurde der 20-jährige Hassan Ouedraogo von RB Leipzig.
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14: Am Mikrofon für euch ist Andrea Weber. Schön, dass ihr hier seid. Schönen guten Morgen. Festivalwochenende. Ein Teil von euch steht vielleicht schon mit Bierbecher auf dem Zeppelinfeld. Der andere Teil macht sich zu Hause oder anderweitig gemütlich. Alle Varianten haben was und wir liefern natürlich die passende Mucke. Hier sind die All-American Rejects mit
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0: The Cure, Friday I'm in Love, hier bei uns auf Rockantenne 10.12 Uhr.
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0: Wir gehen rein in Tag 2 von den Zwillingsfestivals Rock am Ring und Rock im Park. Ja, wir von Rockantenne sind natürlich auch am Start, vor allen Bühnen, auf den Campingplätzen, an den Dixie-Klos, Fressbuden, einfach überall, wo irgendwie was los ist. Und wir haben auch eine ganz eigene Rockantenne-Area aufgebaut und hört mal, was da bei uns alles geboten ist.
2: Viele ganz arg nette Menschen, Powerbanks, Kondome, wichtig.

0: Safety First und so.
1: Ja.
0: Und ich bin eine 10 von 10 voll.
2: Liegestühle, ja? Sehr bequem.
3: Und ich habe bei diesem Gewinnspiel mitgemacht. Aha. Und ich habe eine Niete bekommen und habe trotzdem was bekommen. Und zwar richtig coole Ohrstöpsel.
0: Ey! Oh, ja. Es gibt Trinkflaschen, Trinkbeutel. Das ist großartig. Wenn man nämlich saufen will, kann man sich die dann befüllen und es ist nicht so stressig. Oder auch für Wasser, weil Wasser wichtig.
1: Ja, Wasser.
0: Wasser so immer wichtig.
1: Ja, und was ist in deinem Beutel drin?
0: Bier. Ich mag Bier. B-I-R. Mama sagt, bitte sauf weniger.
4: Also schaut gerne mal vorbei, solltet ihr auch auf dem Festival unterwegs sein. Und wir holen uns jetzt eine Portion Festivalstimmung ins Wohnzimmer, ins Auto, wo auch immer ihr uns gerade hört. Sie stehen heute Nachmittag auf dem Programm, sind um 1 Uhr noch bei uns zum Interview. Und hier sind Breaking Benjamin im besten Rock Nonstop auf Rockantenne.

0: Rock Nonstop hier bei uns auf Rockantenne mit Weezer Beverly Hills um 10.26 Uhr.
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0: Zwei Bands, die Rock im Park kennen, wie ihre eigene Bühne, nämlich die Red Hot Chili Peppers. Die waren 2016 schon mal Headliner. Californication gibt's gleich. Und News waren zuletzt 2022 bei Rock im Park und das ist der brandneue Single Cryogen. Gleiche für euch auf Rockantenne.
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latest update. Muse, Cryogen.

Muse geben Vollgas. Cryogen heißt die nächste Single der drei Briten. Und ist neu auf Rockantenne Bayern.

0: Go Your Own Way hier bei uns auf Rockantenne 10.43 Uhr.
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0: Tag 2 bei Rock im Park. Wir bringen auch heute Morgen alle Highlights vom Festival Ground zu euch ins Wohnzimmer, in den Garten, ins Auto, wo auch immer ihr gerade seid. Und gestern haben wir schon mal einen bockstarken Festivalauftakt gefeiert mit The Pretty Reckless, Electric Callboy und Volbeat im Line-Up. Und die Stimmung hätte nicht besser sein können.
2: Ja, Volbeat natürlich. Die Stimmung alleine, dass man allein Volbeat erlebt hat.
3: Iceline Kills, das war super. Vor allem mit dem bayerischen Clown.
4: Electric Callboy, geile Party, geile Stimmung.
5: Volbeat, das war ein Knaller. Shotgun Blues.
6: Volbeat war geil. Ich war ganz vorne und es war einfach cool.
7: Volbeat natürlich, super geil, super Konzert, wunderbar.
0: Ah, und heute machen wir genauso weiter. In weniger als 2 Stunden geht's auf den Bühnen wieder los. Bad Nerves machen da auf der Utopia Stage den Anfang um 12:30. Und bis es soweit ist, gönnen wir uns in der Zwischenzeit nochmal ein Highlight vom gestrigen Programm. Am Abend haben sie die Orbit Stage gerockt. Hier sind sie nochmal im besten Rock Nonstop. Die H-Blocks, Rising High. Auf Rockantenne.

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9: Das Rockantenne Bayernwetter. Das Wochenende startet sonnig, später ziehen von Südwesten her mehr Wolken auf. Vereinzelt gibt es sogar Schauer. Die Höchstwerte heute erreichen 19 bis 24 Grad.
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9: Ich bin Leon Stojanovic, es ist 11 Uhr. Guten Tag. Heute ist Tag der Bundeswehr und deswegen öffnen 10 Standorte der Truppe heute für Besucher ihre Tore. Die können dann etwa selbst in einen Panzer oder Helikopter einsteigen. Angesichts des Personalmangels will sich die Bundeswehr damit unter anderem für mögliche Bewerber attraktiver machen. Die internationale Raumstation ISS verliert weiterhin Luft im Bereich des russischen Moduls. Bis zu 2 Kilogramm Sauerstoff täglich. Jetzt war es so kritisch, dass ein Teil der Crew sicherheitshalber in die Rettungskapsel musste. Die undichten Stellen sind schwer zu finden und zu reparieren, weil sie oft winzig und unzugänglich sind. Alexander Zverev steht kurz vor seinem ersten Grand-Slam-Titel. Gestern hat er sich bei den French Open das Finalticket gesichert und muss morgen gegen den Italiener Flavio Cobolli ran. Auf dem Papier ist Zverev der klare Favorit, Dritter in der Weltrangliste und Cobolli steht auf Platz 10. Im direkten Vergleich führt Zverev 3:1.
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10: Im Studio für euch ist Andrea Weber, Samstag, 11 Uhr. In Nürnberg läuft der Festivaltag an und wer nicht dabei ist, der hat uns einer dieser Songs, bei dem es keine Rolle spielt. Ob man gerade vor der Bühne steht oder in der Küche, Guns N' Roses Sweet Child O' Mine funktioniert überall. Hier bei uns im besten Rock Nonstop auf Rockantenne.

0: Whitesnake Band auf Rockantenne, gleich 11.17 Uhr.
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0: Ja, wir sind mittendrin im Festival Sommer 2026. Seit gestern laufen sie, die beiden Zwillingsfestivals Rock am Ring und Rock im Park, präsentiert von Rockantenne. Und dazu liefern wir euch hier im Programm ein fettes XXL-Spezial das ganze Wochenende. Und auch auf unseren Social-Media-Kanälen versorgen wir die Rock-Community mit allen Highlights vom Nürnberger Zeppelinfeld. Schaut da gerne mal rein in unsere Insta-Stories. Also ich musste gerade wirklich schmunzeln, was sich das Rockantenne-Publikum alles einfallen lässt. Es ist auf jeden Fall jede Menge los vor Ort. Und heute geht es direkt weiter, unter anderem mit diesen Größen auf der Bühne.

Ja, die Offspring, Social Distortion und Alter Bridge stehen auf dem Programm und für die ganz Harten unter uns zu später Stunde quasi der krönende Abschluss heute Abend, Sabaton. Sie haben auch schon für nächstes Jahr eine fette Tour angekündigt. Alle Infos dazu auf rockantenne.de und hier sind sie jetzt im besten Rock Nonstop mit Cliff.

0: Sheryl Crow, If It Makes You Happy, hier bei uns auf Rockantenne, 11.32 Uhr.
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0: Die Proclaimers. I'm Gonna Be. Außerdem Kiss. 2010 haben die auf dem Zeppelinfeld in Nürnberg gespielt. Schminkkasten, alles. God gave Rock'n'Roll to you. Passt natürlich an diesem Festival Samstag wie kaum ein anderer. Gleich hier für euch im besten Rock Nonstop auf Rockantenne.
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0: Nickelback, Photograph, hier bei uns im Westen Rock, nonstop, 11.48
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0: Eskalation ist angesagt, aber vom Allerfeinsten. Über 80.000 Fans haben sich auf dem Nürnberger Zeppelinfeld seit gestern versammelt bei Rock im Park 2026. Seit Wochen haben wir uns drauf gefreut. Seit Wochen haben viele von uns auch schon ihre Vorbereitungen getroffen. Also jeder hat ja so ein bisschen seine eigenen Festivalroutinen, kann man sagen, und auch Packlisten, was unbedingt mit muss. Und wir haben uns auf dem Campingplatz mal umgehört, welchen Gegenstand ihr unbedingt dabei haben müsst.
2: Panzertape. Wir haben zum Beispiel eine Plane aufgehängt, damit der Regen draußen bleibt, und das ist sehr wichtig.
3: Also Kalfinder war ich auch schon sehr praktisch, auch einfach für die Mülltüten, dass man die aufhängen kann.
4: Regenponcho, das ist ja gar nicht so unpraktisch, ja.
5: Biertrichter und ja, Turbine.
6: Alkohol. In jeder Form. Und später der Grill.
7: Meine Brille, ne? Aber ansonsten, Wein ist halt echt nicht so schlecht. Ne, ein bisschen Klopapier.
8: Hätte ich gedacht, Ohrenstöpsel. Ja, ich werde 40 dieses Jahr.
0: Ohrenstöpsel. Ohrenstöpsel sind Pflicht. Ich bin schon über 40, auf jeden Fall. Weiter geht's bei uns im besten Rock Nonstop. Jetzt mit Papa Roach. Sie dürfen morgen Abend auf der Utopia Stage ran. Und hier sind sie live auf Rockantenne.
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2: Das Rockantenne Bayernwetter. Das Wochenende startet sonnig, später ziehen von Südwesten her mehr Wolken auf. Vereinzelt gibt es sogar Schauer. Die Höchstwerte heute erreichen 19 bis 24 Grad.
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2: Ich bin Leon Stojanovic, es ist 12 Uhr. Guten Tag. Die Nosferatu-Spinne ist wohl bundesweit verbreitet. Wie die Umweltorganisation NABU jetzt mitteilt, wurde die Spinne auch in Mecklenburg-Vorpommern gesichtet. Das Bundesland war bisher das einzige ohne Besiedelung. Die Nosferatu-Spinne stammt ursprünglich aus dem Mittelmeerraum. Seit 2005 breitet die sich aber auch in Deutschland immer weiter aus. Die Deutsche Umwelthilfe kritisiert die Abfallkonzepte bei großen deutschen Musikfestivals, vor allem wegen der vielen Einwegverpackungen. Rock im Park und Rock am Ring schneiden bei Mehrweggetränken gut ab. Bei Essen, Mülltrennung und Toiletten besteht aber noch deutlich Verbesserungsbedarf. Fußball nur als Hintergrundgeräusch. Laut einer O2-Umfrage sind mehr als 3/4 aller Befragten während eines Spiels am Handy. Die meisten lesen oder schreiben Chatnachrichten.
4: Im Studio vor euch ist Andrea Weber. Hallo, schön, dass ihr hier seid. Samstag, 12 Uhr in Nürnberg hat das Gelände längst Betriebstemperatur erreicht. Ja, und wer nicht dabei ist, dem liefern wir natürlich zumindest den richtigen Soundtrack zum Wochenende. Hier ist Kid Rock mit All

0: Coldplay und Yellow hier bei uns auf Rockantenne im besten Rock nonstop, 12.15 Uhr.
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0: Endlich wieder 3 Tage absoluter Festival-Wahnsinn. Seit gestern laufen sie die Zwillingsfestivals Rock am Ring und Rock im Park 2026, präsentiert von Rockantenne. Alle Highlights vom Festival Ground bringen wir natürlich zu euch ins Wohnzimmer, ins Auto, in die Werkstatt, in den Garten, wo auch immer ihr gerade Rockantenne hört. Und wir sind natürlich auch vor Ort unterwegs mit unseren Festival-Reportern. Für uns auf dem Nürnberger Zeppelinfeld ist jetzt Simon Fischer. Simon, wie ist denn die Stimmung bei euch an Tag 2?
2: Ja, hi Andrea. Rock im Park, der zweite Festivaltag läuft und zwar richtig gut. Ich höre schon die ersten Bands von der Ferne, denn ich bin gerade auf dem Campingplatz. Leute strömen schon übers Gelände, aber auf dem Campingplatz ist immer noch relativ viel los. Ich habe hier den
3: Milan
2: und die
4: Isa.
2: Und ihr habt gerade den Grill angeschmissen, ne?
4: Genau, lecker Grillchen und dabei Bierchen und Aperol.
2: Ich sag immer, Essen ist die wichtigste Mahlzeit des Tages. Was liegt da alles drauf?
5: Wir haben Würstchen, Steaks, für die Vegetarier haben wir vegetarisches Fleisch oder Fleischersatz. Ja, und dann gibt es dazu noch Brot, Salat und dann lecker Bierchen und Grillkäse, richtig.
2: Auf welche Bands freut ihr euch heute besonders? Was sind die großen Highlights für euch?
4: Iron Maiden auf jeden Fall.
5: Offspring, obviously Offspring. Ja, das ist meine musikalische Früherziehung von meinem Bruder gewesen und die stehen so lange auf meiner Bucketlist. Ich bin so happy, die heute sehen zu können. Freue ich mich dolle drauf.
4: Limp Bizkit, da freuen wir uns auch sehr drauf.
2: Und was steht heute noch bei dir an?
5: Viel Bier trinken, weil Stay Hydrated, Bier, Aperol, immer wieder im Wechsel.
4: Saufen.
5: So nämlich.
2: Vor allem bei dem Wetter viel Flüssigkeit, ja sehr, sehr wichtig. Und damit Prost, Andrea, zu dir ins Studio.
0: Danke Simon, das hört sich doch super an. Viel Spaß euch noch und wir gönnen uns jetzt ein Highlight aus dem gestrigen Line-Up. Einer der Headliner dieses Jahr. Hier sind Volbeat im besten Rock Nonstop auf Rockantenne.
6: Bester Song hier für Volbeat.

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0: Michael Field, Roger Chapman zusammen, Shadow on a Wall hier bei uns auf Rockantenne im besten Rock Nonstop. Es ist kurz vor 12:30.
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0: Großer Klassiker. Und ganz was Neues von Airborne. Alive After Death, brandneue Single. Gleich bei uns auf Rockantenne.
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0: Die Rolling Stones, Sympathy for the Devil, hier bei uns auf Rockantenne, 12 Uhr und Schlag 45 ist es.
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0: Das ist die volle Ladung Rock im Park, Tag 2 läuft. Wir nehmen euch natürlich auch heute wieder mit auf dem Festival Ground. Wo auch immer ihr gerade seid, ob ihr zu Hause entspannt, im Auto sitzt oder irgendwo draußen unterwegs seid. Der gestrige Auftakt hat ja direkt ordentlich geknallt. The Pretty Reckless, Electric Callboy, Volbeat haben das Ding schon mal auf Betriebstemperatur gebracht.
2: Ja, Volbeat natürlich. Die Stimmung alleine, dass man allein Volbeat erlebt hat.
3: Iceline Kills, das war super. Vor allem mit dem bayerischen Clown.
4: Electric Callboy, geile Party, geile Stimmung.
5: Volbeat, das war ein Knaller. Shotgun Blues.
6: Volbeat war geil. Ich war ganz vorne und es war einfach cool.
7: Volbeat natürlich. Super geil. Super Konzept. Wunderbar.
0: Ja, es geht auch so heiß weiter. Für viele auch ein absolutes Highlight morgen der Auftritt von Within Temptation. Unser Rockantenne-Musikchef, der Metal Moser, der redet schon seit Tagen von nichts anderem mehr. Und hier sind sie gleich im besten Rock Nonstop auf Rockantenne. Ich mache mich jetzt hier vom Acker auf einen anderen Acker, auf zu Rock im Park. Ciao, sagt Andrea Weber, denn David Löbe schaut hier schon mit den Hufen und bringt euch ab 13 Uhr natürlich alle Highlights vom Festival Wochenende. Viel Spaß, bleibt wild und keep on rocking. Und hier sind Within Temptation.

0: besten Rock nonstop um kurz vor 13 Uhr. I'm free und die absolute Freiheit, das genießen gerade auch Zehntausende von uns auf Rock im Park und Rock am Ring. Wir machen weiter mit unserer Festivalberichterstattung und natürlich mit geilem Rock. Die aktuelle von Five Finger Death Punch, Eye of the Storm. Und wir scharinzeln und danzeln uns durch diesen Samstag mit Billy Idol, Dancing with Myself, gleich.
1: Barney Bahnsteine hier aus der Rockantenne Frühschicht. Ich wünsche euch ein schönes

0: geschmeidiges, ein erholsames Wochenende. Wir sind natürlich am Start bei Rock im Park. Und ich habe sozusagen eine Standleitung hier aufs Festivalgelände zu meinen Kolleginnen und Kollegen. Hallo Leute! Leute! Ihr hört schon, es läuft wie am Schnürchen. Regelmäßige Updates, das komplette Wochenende aus Nürnberg. Und am Montag machen wir dann eine schöne Nachbesprechung, die wahrscheinlich ähnlich klingt, was bei Rock im Park und Rock am Ring so alles passiert ist. Wir hören uns in alter Frische am Montag ab 5 in der Rockantenne Frühschicht. Ah, da hat doch gerade der Metal Moser gerülpst.
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4: Das Rockantenne Bayernwetter. Das Wochenende startet sonnig, später ziehen von Südwesten her mehr Wolken auf. Vereinzelt gibt es sogar Schauer. Die Höchstwerte heute erreichen 19 bis 24 Grad.
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4: Ich bin Leon Stojanovic, es ist 13 Uhr, guten Tag. In Deutschland werden immer mehr Organe gespendet. Bis Ende Mai wurden rund 1400 Spenderorgane registriert. Im selben Zeitraum letztes Jahr waren es gut 150 weniger. Trotz des Anstiegs würden die Spenderorgane aber nicht reichen, um alle Patienten auf der Warteliste versorgen zu können. Fast jeder Vierte bezahlt über 100 Euro fürs Girokonto. Das geht aus einer Umfrage des Vergleichsportals Verivox hervor. Besonders teuer wird's für Sparkassenkunden. Hier zahlt mehr als jeder Dritte über 100 Euro. Günstiger oder komplett kostenlos sind Direkt- oder Online-Banken ohne Filialen. Heute Abend wird die erste Runde des DFB-Pokals ausgelost. Ab 18 Uhr zieht Ex-Schiri Dennis Aitken die 32 Partien live aus dem Deutschen Fußballmuseum in Dortmund. Die Teams sind wieder in einen Profi- und einen Amateurtopf aufgeteilt. Die kleineren Clubs dürfen zu Hause spielen.
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6: Im Studio David Löwe, Tag 2 bei Rock am Ring und Rock im Park. Den ganzen Nachmittag feiern wir hier gemeinsam weiter Deutschlands legendärste Zwillingsfestivals. Gleich mit Stimmen vom Park. Ich telefoniere mit Hardcore-Festival-Freak, unserem Hörer Gonzi aus Karlsruhe, nach Europe, Five Finger Death Punch und Billy Idol.
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0: Ja, endlich wieder Bierbands und die besten Leute. Der große inoffizielle Auftakt der Festivalsaison. Er könnte nicht geiler sein als mit den legendären Rock am Ring. Und Rock im Park, präsentiert von Rockantenne. Wir sind natürlich auch am Start in Nürnberg. Schaut gerne, wenn ihr da seid, jederzeit an unserem Rockantenne-Stand vorbei. Wir freuen uns. Und mittendrin im Getümmel ist auch unser Hörer Gonzi aus Karlsruhe. Gonzi, wir haben jetzt 13.14 Uhr. Wie viel hast du denn schon an Flüssignahrung, Intus?
2: Ich bin beim vierten Wendel.
0: Und beim vierten? Oh ja, das geht ja noch um die Uhrzeit, oder?
2: Das geht.
0: Ja.
2: Alles noch human.
0: Jetzt bist du ja absoluter Festival-Hardcore-Gänger. Du warst schon auf gefühlt allen Festivals, die unser schönes Land so zu bieten hat. Was macht denn jetzt Rock im Park für dich unter all den Festivals besonders?
2: Also, es ist natürlich super schön, unter den Bäumen zu campen. Das hat man nicht so oft auf den Festivals. Und

0: Es ist halt krass, was es in der Stadt ist, ne? Also, du bist hier perfekt angebunden und unsere Nachbarn sind fast nie da, weil sie daheim schlafen und trotzdem campen.
1: Was habt ihr euch denn gestern schon an Bands angeschaut?
0: Gestern waren wir bei Pretty Reckless, Electric Callboy, 3 Days Grace und Materia. Ich habe mich ein bisschen geärgert, weil gleichzeitig Volbeat gespielt habe. Aber ich wurde überstimmt.
1: Man nimmt Kompromisse hin, um den Frieden auf dem Campingplatz aufrechtzuerhalten.
0: Entschuldigung, ich war gerade abgelenkt, weil Security gerade hier war, die uns irgendwas mit Flunkyball erzählt hat.
1: Oha, wollen wir uns wehren? Werde ich gleich mal durchklingen bei Rock im Park. Ihr dürft Flunkyballen, so viel ihr wollt.
0: Nee, ich glaube, der hat uns informiert, dass gleich ein Flunkyball-Turnier.
1: Gleich so. Mensch, passiert ja auch noch auf dem Festival, dass die Security sagen, übrigens, da wird noch mehr gesoffen, wenn ihr Bock habt. Na gut, mein Lieber, dann will ich gar nicht weiter lang auffallen. Auf zu deinem Flunkyball-Turnier, zeig den Leuten, was du drauf hast.
0: Okay, super.
1: Hab noch eine gute Zeit, trink 2, 3, 8, 19 für mich mit.
0: Mach ich.
1: Ich wünsche euch noch ganz viel Spaß.
0: Danke.
1: Also die Stimmung in Nürnberg ist top und wir holen uns jetzt auch eine Portion Festival-Feeling nach Hause ins Auto oder wo immer ihr mit dabei seid. Gestern Nacht am Ring, morgen Nacht der krönende Abschluss im Park. Ab geht's mit Limp Bizkit, dem besten Rock nonstop hier auf Rockantenne.

0: Nightwish, Elan, der beste Rock Nonstop, um fast Punkt 13:30 an diesem Samstagnachmittag. Ich hoffe, ihr lasst es euch gut gehen. Vielleicht noch eine Spur besser mit den nächsten beiden Songs. Eine leckere Ladung Punk, Bad Religion, 21st Century Digital Boy. Und eine Classic Rock Granate von Phil Collins und Genesis, Land of Confusion hier auf Rock Antenne.
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0: Anfang Juni, die Temperaturen stabil und auch wenn heute vielerorts ein bisschen bewölkt ist, so oder so mit der Nummer ist Sommerfeeling pur angesagt. Der beste Rock Non-Stop mit Phantom Planet, California.
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0: Ah, Tag 2 noch nicht mal richtig losgegangen in der Eifel und in Nürnberg. Und da steht schon der erste Headliner für 2027. Ja, gestern Abend die große Ankündigung. Rock am Ring und Rock im Park werden nächstes Jahr vom 4. bis 6. Juni stattfinden. Schon mal Kalenderchen markieren. Tickets gibt's ab kommendem Dienstagmittag. Und die erste bestätigte Band. Die sind absolute Pop-Punk-Legenden. Carry me on. Blink 182 zum allerersten Mal auf der Bühne bei Ring und Park, Leute, das wird so dermaßen fett. Also da freuen wir uns auch direkt mit verkünden zu dürfen. Auch wir von Rock Antenne sind nächstes Jahr wieder als Partner von Rock im Park am Start. Dienstag um 12 Uhr startet, wie gesagt, der Vorverkauf, aber eins nach dem anderen, ja. Es liegen ja jetzt noch 2 vollgepackte Festivaltage dieser Ausgabe vor uns. Alle Highlights vom Park findet ihr auch in unseren Socials und natürlich hier im Radio. Und wenn wir jetzt schon bei Pop-Punk-Legenden sind, heute Abend im Park, morgen am Ring und jetzt auf der Rockantenne Festivalbühne der beste Rock Non-Stop mit The Offspring, Self-Esteem.

0: Die Sonne strahlt heute eher nicht, dafür strahlen wir mit dem besten Rock Nonstop Radioactive Billet von my Valentine um kurz vor 14 Uhr. Und wir drehen gleich festivalmäßig wieder richtig auf an diesem Rock am Ring und Rock im Park Wochenende mit zwei Bands, die im Line-Up stehen. The Pretty Reckless und die H-Blocks gleich hier auf der Antenne.
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0: Rockantenne Bayern Wetter. Heute haben wir viele sonnige Abschnitte, sind aber auch dichte Quellwolken mit dabei, vor allem im Südwesten. Und am Nachmittag kann es vereinzelt auch Schauer geben. 19 bis 24 Grad heute und in der kommenden Nacht, da lassen die Schauer dann wieder nach und morgen geht's dann mit viel Sonne weiter.
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0: Ich bin Yves Simon, es ist 14 Uhr, schönen guten Tag. Momentan laufen die beiden Zwillingsfestivals Rock am Ring und Rock im Park. Für die Deutsche Umwelthilfe ist das ein Anlass, die Abfallkonzepte großer deutscher Musikfestivals zu kritisieren. Nach einer Umfrage unter 10 der größten Veranstaltungen fordert die Organisation vor allem mehr Mehrweg, bessere Mülltrennung und nachhaltigere Sanitärkonzepte. Die Veranstalter verweisen darauf, dass es in diesem Jahr extra Personal an den Müllstationen bei Rock im Park und Rock am Ring gibt, das beim richtigen Trennen hilft. Der Verband der Familienunternehmer fordert, dass der Bundestag in diesem Jahr auf seine Sommerpause verzichtet. Laut einem Bericht des Redaktionsnetzwerks Deutschland fordern die Unternehmer in einem Brief an die Fraktionen von Union und SPD, dass die Ausschüsse auch im Sommer weiterarbeiten, vor allem die, die für die angekündigten Wirtschaftsreformen wichtig sind. Dafür ist aus Sicht der Mittelständler schlicht und einfach keine Zeit. Zwischenfall im Weltall. Wegen Luftlecks am russischen Modul mussten Astronauten die ISS vorübergehend in einem Dragon-Raumschiff verlassen. Eine undichte Stelle ist inzwischen wieder abgedichtet, eine weitere wird noch untersucht. NASA und Roskosmos betonen, die Sicherheit der Besatzung ist nicht gefährdet.
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6: In Nürnberg bewölkt, aber warm und trocken. Am Nürburgring kann es später noch mal ein bisschen tröpfeln. Aber Rain or Shine, die Stimmung bei Rock am Ring und Rock im Park dieses Wochenende ist der Hammer. Wir hören gleich direkt vom Campingplatz im Park. Festivalstimmung für alle von uns, die nicht selbst dabei sein können, ist immer gut. Nach einem flotten Dreier aus Fleetwood Mac und zwei Bands, die dieses Jahr auch im Line-Up dabei sind, The Pretty Reckless und die H-Blocks im Studio David Löbe.
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0: Platte Rumors, eins der erfolgreichsten Alben aller Zeiten. Die einzigartigen Fleetwood Mac begleiten uns durch den Samstagnachmittag mit Don't Stop im Best Rock Nonstop.
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0: Über 80.000 von uns tummeln sich auf dem Nürnberger Zeppelinfeld. Nochmal ein guter Schwung mehr am Nürburgring. Seit gestern bei Rock im Park und Rock am Ring. Und die Parkrocker da draußen, die waren gestern Zeuge einer Weltpremiere. Electric Callboy haben diese Woche einen neuen Song rausgebracht. Mit Unterstützung von Dexter Holland, Frontmann der legendären The Offspring. Und vor ihrem Gig gestern im Park hatte meine Kollegin Julie Redford Nico und Kevin von Electric Callboy am Mikrofon und hat ihnen diese exklusiven Breaking News entlockt.
2: Ein bisschen schade, aber dass die Offspring stimmen erst morgen. Das heißt, wahrscheinlich...
3: Der Dexter, der ist ein früher Wurm, früher Vogel. Der den, so, früher Vogel, ne? Und Wurm, du weißt, du kennst das Sprichwort, ne? Früher Wurm fängt den Vogel hier. Der ist, der kommt eventuell, vielleicht, heute auch schon an, unter Umständen. Und hat auch eventuell unter Umständen richtig Bock, den Song mit uns zu performen, vielleicht. Eventuell. Und da freuen wir uns drauf, vielleicht.
0: Ja, tatsächlich, kurz vor 20 Uhr war es dann soweit gestern. Dexter Holland ist mit den Callboys auf die Bühne für die Live-Premiere ihres gemeinsamen brandneuen Songs. Clips davon findet ihr in unserer Instagram-Story. Also solche einzigartigen Momente, die erleben wir wirklich nur auf den Bühnen bei Rock am Ring und Rock im Park. Und natürlich wollen wir hier auf Rockantenne jetzt nicht geizen und gönnen uns den Song in seiner vollen Studiopracht. Electric Callboy featuring The Offspring, Let the Good Times Roll.

0: Sechsmal waren Sie schon bei Rock im Park und Rock am Ring. Und jederzeit sind Sie im besten Rock Nonstop, die Beatsteaks Gentleman of the Year hier auf Rock Antenne. Ich wünsche euch einen wunderbaren Samstag und durch den begleiten uns gleich die All-American Rejects. Und wir fahren mal für 4 Minuten ein paar Gänge zurück mit Thunder Low Life in High Places.
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0: jedes Mal Gänsehaut bei der Nummer. Dieses Solo, dieses Saxophon, der Wahnsinn. Ich wünsche euch einen sexy Nachmittag an diesem Samstag mit dem besten Rock Nonstop. Jerry Rafferty, Baker Street.
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0: Jawohl, die erste XXL Festival Sause des Jahres läuft auf Hochtouren. Tag 2 bei Rock am Ring und Rock im Park, präsentiert von Rock Antenne. Den ganzen Tag liefern wir euch hier weiter die besten Bands, die dieses Jahr mit am Start sind, und natürlich Stimmen und Stimmung von vor Ort.

0: weil natürlich sind wir auch unterwegs am Park. Eventuell schnorren sich meine KollegInnen an euren Alkvorräten am Campingplatz durch, behaupten böse Zungen, aber mal abgesehen von genug Flüssignahrung, was darf denn auf so einem Festival-Camping-Route auf keinen Fall fehlen? Meine Kollegin Charine war unterwegs und hat euch gefragt.
1: Panzertape. Wir haben zum Beispiel eine Plane aufgehängt, damit der Regen draußen bleibt und das ist sehr wichtig.
2: Also Kalbinder war ich auch schon sehr praktisch, war einfach für die Mülltüten, dass man die aufhängen kann.
3: Regenponcho, das ist ja gar nicht so unpraktisch, ja.
4: Bier, Trichter und ja, Turbine.
5: Alkohol in jeder Form und später der Grill.
6: Meine Brille, ne? Aber ansonsten, Wein ist halt echt nicht so schlecht, ne? Ein bisschen Klopapier.
7: Hätte ich gedacht, Ohrenstöpsel. Ja, ich werde 40.
0: Ohrenstöpsel, gut, das kann ich irgendwo nachempfinden. Gerade wenn Bands am Start sind, die so aufdrehen. Sehe, diese Schweden haben gestern schon am Ring abgerissen und geben morgen am Park nochmal alles. Der beste Rock Nonstop auf Rockantenne jetzt mit The Hives und Walk, Idiot, Walk.

0: 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Ein echtes Heavy Highlight auf Rock Antenne Bayern.
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0: ordentlich Hippie-Vibes an diesem Samstagnachmittag mit den Animals. When I was young, der beste Rock nonstop. Und kurz vor 17 Uhr, kurz vor 15 Uhr, mein Gott. Gleich die aktuelle Single von Muse, Cryogen. Und ein bisschen Classic Rock haben wir auch am Start. Sniff in the Tears, Driver Seats.
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14: Antenne Bayern-Wetter. Es ist relativ schön heute bei uns im Freistaat und warm, 22 bis 24 Grad. Es können am Nachmittag aber auch vereinzelt Schauer und Gewitter dabei sein. Danach dann aber meistens wieder

0: trocken. Morgen weiter viel Sonne, 20 bis 25 Grad. Und am Montag, da wird es dann sonniger, beständiger und wärmer.
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0: Ich bin Yves Simon. Es ist 15 Uhr. Schönen guten Tag. Gesundheitsministerin Warken hat es verteidigt, dass für pflegende Angehörige die 100.000-Euro-Grenze beim Einkommen fallen soll. Demnach sollen künftig erwachsene Kinder auch dann für die Pflegekosten ihrer Eltern aufkommen, wenn sie weniger als 100.000 Euro im Jahr verdienen. Warken begründet das in der Rheinischen Post mit der angespannten Haushaltslage. Papst Leo hat heute Vormittag seinen Spanienbesuch begonnen. In Madrid ist er von König Felipe und Königin Letizia empfangen worden. Gerade hält er im Königspalast eine Rede vor Regierungsvertretern. Heute besucht der Papst außerdem ein Obdachlosenheim und am Abend leitet er dann eine große Gebetswache im Bernabeu-Stadion. Das ist das Stadion von Real Madrid. Im DFB-Pokal werden heute Abend die Spiele der ersten Runde ausgelost. Ab 18 Uhr geht die Ziehung los. Losfee ist Starschiri Dennis Aytekin, der jetzt aber wegen der Altersgrenze aufhören musste. Gespielt wird dann am 21. und 22. August. Nur Bayern und Dortmund spielen erst Anfang September. Am 2., um genau zu sein, wegen des Supercups.
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2: Und zwar von Rock am Ring und
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2: Die Stimmung ist der Wahnsinn. Wir hören gleich wieder direkt vom Park aus Nürnberg und schwärmen ein wenig mit euch, warum nichts an ein geiles Festival-Wochenende rankommt. Nach David Bowie, Muse und Classic Rock von Sniff in the Tears im Studio David Löwe.
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latest update. Muse, Cryogen.

0: Der einzig wahre David Bowie mit guter Laune. Classic Rock durchs Wochenende. Modern Love im besten Rock nonstop.
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0: Seit gestern geht's rund in der Eifel und in Nürnberg. Wir sind auch am Start mit einer großen Rockantenne Area auf dem Festivalgelände bei Rock im Park. Und unsere Festivalreporter sind natürlich unterwegs an den Stages, am Campingplatz, im Zubermarkt. Was genau abgeht, das verfolgt ihr hier im Radio und in unseren Instagram-Stories. Meine Kollegin Charin zum Beispiel, die hat sich gerade mal umgehört, was denn für euch das Allerwichtigste bei Rock im Park ist.
2: Lidl und Stimmung.
3: Ja. Dass die Stimmung passt, ne?
4: Und der Trichter. Hopfen, Vitamine.
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6: Ja, mit Freunden.
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0: Wenn wir alle zusammen sind, ist das Wichtigste. Ja. Alles andere ist egal.
1: Ja. Die Stimmung. Einfach Spaß. Mit schönem Wetter wäre es noch besser, aber...
2: Die Crew auf jeden Fall, weil ohne die Crew ist Rock im Park nicht Rock im Park. Also definitiv meine Crew.
3: Das ist eher familiärer, also es ist cool. Es ist hier friedlich, man hilft sich gegeneinander und das ist dieser Spirit.
4: Und genau diesen Spirit bringen wir euch den ganzen Tag nach Hause, ins Auto, in den Schrebergarten. Mit den geilsten Acts, die dieses Jahr auf Ring und Park alles abreißen. Gestern in der Eifel, morgen in Nürnberg. Jetzt auf der Rockantenne Radio Festival Bühne. Danko Jones, Dance, Dance, Dance im besten Rock nonstop.

0: Spannend im Alternative Rock von den Goo Goo Dolls durch diesen Samstagnachmittag. Here is gone, der beste Rock nonstop. Gleich ein bisschen 90s Metal von Metallica, Until It Sleeps.
1: Und dann wird es dann noch richtig kuschelig.
0: Mit dem großartigen Bryan Adams und Heaven.
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0: für die Toten Hosen in den deutschen Albumcharts. Das haben sie diese Woche erreicht mit ihrer letzten Scheibe. Gerade gehört, Altes Fieber, fast schon einer ihrer Klassiker hier im besten Rock Nonstop.
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0: Und ich behaupte jetzt mal, das ist der Traum eines jeden Rockers, einmal mit der Lieblingsband zusammen auf der Bühne stehen. Und genau dieser Traum ist für einen aus unserer Rock-Community jetzt zum Greifen nah.
2: Ja, ich bin Andreas, ich bin Pianist und Komponist aus Coburg und ich bin langjähriger Linkin Park-Fan und freue mich, weil ich am Sonntag das erste Mal Linkin Park live bei Rock im Park in Nürnberg sehen werde. Und habe ich gedacht, das würde eigentlich perfekt passen, wenn ich das Intro zu In the End mit Joe und der restlichen Band spielen dürfte. Und habe deswegen dann aus einer Schnapsidee heraus so ein kleines Video gemacht und ich habe ein paar Schilder hochgehalten und habe gesagt, hey Linkin Park, das ist jetzt total verrückt, aber wenn dieses Video bis Freitag um Mitternacht 10.000 Likes bekommt, darf ich dann mit euch auf die Bühne?
0: Wahnsinn, natürlich halten wir bei sowas zusammen.
2: Das Video ist komplett durch die Decke gegangen. Mittlerweile sind wir bei 32.000 Likes, über, ich glaube, 450.000 Views. Es haben Leute auf der ganzen Welt geteilt. Leute haben sich bei mir gemeldet und haben gesagt, hey, wir kennen das Management, wir hatten mit denen schon mal Kontakt. Ich leite das auf jeden Fall an die weiter. Ja, Leute haben die Band verlinkt im Sekundentakt. Alles ist total surreal. Jetzt versuche ich irgendwie möglich zu machen, dass ich am Sonntag mit auf die Bühne kann. Wenn sich die Bandmitglieder bis Sonntag nicht bei mir melden sollten oder das Management, ich werde auf jeden Fall vor Ort sein. Ich werde da in der ersten Reihe stehen mit einem Schild und werde fragen, ob ich mit auf die Bühne darf. Ich habe ein In-Ear-Monitoring-System dabei, das heißt, ich bin ready to rock.
0: Ja, wir drücken dem lieben Andreas auf jeden Fall alle Daumen und Pommesgabeln, die wir haben, dass wir ihn dann am Sonntag bei Rock im Park mit Linkin Park auf der Bühne sehen. Natürlich holen wir uns dann am Montag auch noch ein Update, wenn es für ihn geklappt hat. Der beste Rock Nonstop auf Rockantenne, jetzt mit besagten Linkin Park. Heavy is the crown.

0: eine der Blues-Rock-Bands unserer Zeit, live und im Studio eine absolute Macht. Larkin Poe auf Rockantenne mit Easy Love Part 1. Gleich Classic Rock von BTO hier im besten Rock Nonstop. Und wir beten unser gemeinsames Hard Rock Halleluja mit Lordi.
1: Barney Bahnsteine hier aus der Rockantenne Frühschicht. Ich wünsche euch ein schönes, ein geschmeidiges, ein erholsames Wochenende. Wir sind natürlich am Start bei Rock im Park. Und ich habe sozusagen eine Standleitung hier aufs Festivalgelände zu meinen Kolleginnen und Kollegen. Hallo Leute! Leute! Ihr hört schon. Es läuft wie am Schnürchen. Regelmäßige Updates das komplette Wochenende aus Nürnberg. Und am Montag machen wir dann eine schöne Nachbesprechung, die wahrscheinlich ähnlich klingt, was bei Rock im Park und Rock am Ring so alles passiert ist.

0: Wir hören uns in alter Frische am Montag ab 5 in der Rockantenne Frühschicht. Ah, da hat doch gerade der Metal-Moser gerülpst.
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12: Das Rockantenne Bayern Wetter. Heute wechseln sich Sonne und Wolken ab. Alles in allem ist es aber doch recht freundlich. Im Südwesten sind ein paar mehr Wolken unterwegs. Örtlich gibt es heute auch noch Schauer. 19 bis 24 Grad. Morgen weitestgehend freundlich bei bis zu 25 und am Montag noch ein bisschen wärmer. 28 Grad in der Spitze.
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12: Ich bin Yves Simon. Es ist 16 Uhr. Schönen guten Tag. Es gibt etwas mehr Hoffnung für viele schwerkranke Menschen auf den Wartelisten. In den ersten 5 Monaten dieses Jahres sind in Deutschland mehr als 1.400 Organe gespendet worden. Das sind 12% mehr als im Vorjahreszeitraum. Das hat die Deutsche Stiftung Organtransplantation mitgeteilt. In Deutschland wird ja über die sogenannte Widerspruchslösung diskutiert. Das bedeutet, dass jeder automatisch Spender ist, wer nicht ausdrücklich abgelehnt hat. Bisher ist es noch anders geregelt. Bei einem Fiakerunfall in Wien sind ein Kutscher und 2 deutsche Fahrgäste verletzt worden. Laut der Polizei haben an einer Kreuzung plötzlich die Pferde gescheut. Der Kutscher ist dann vom Bock gestürzt und wurde von der Kutsche überrollt. Das Gespann ist gegen eine Wand geprallt und umgekippt. 2 der 4 Fahrgäste sind leicht verletzt worden. Der Fußball-Weltverband FIFA erlaubt jetzt doch Wasserflaschen in den WM-Stadien. Das Verbot hatte im Netz für einen so großen Aufschrei gesorgt, dass FIFA-Boss Infantino jetzt doch zurückrudert. Jetzt sind also gefüllte, handelsübliche Einweg-Plastikflaschen erlaubt, wenn nicht mehr als 590 Milliliter drin sind. Mehrweg ist weiter nicht erlaubt. Fans und viele Verbände waren stinksauer, weil teilweise mit großer Hitze während der Spiele gerechnet wird.
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14: 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Ja, bis auf ein paar Tropfen in der Eifel spielt das Wetter mit am Nürburgring und in Nürnberg. Die Stimmung, die ist bombastisch bei Rock am Ring und Rock im Park. Wir hören diese Stunde 2 von unseren Festival-Reportern im Park. Wenn sie noch gerade stehen können, wir fahren es gemeinsam nach Måneskin, BTO und Lordi.
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0: 2023 ist einer der großen Headliner auf Rock am Ring und Rock im Park. Nächstes Jahr soll ja angeblich ihr Comeback passieren und dann hoffen wir, dass Måneskin auch bald mal wieder auf den Festivalbühnen bei uns vorbeischauen. Der beste Rock Nonstop war das mit The Loneliest.
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0: Ja, hallo, endlich wieder Bierbands und die besten Leute. Der große inoffizielle Auftakt der Festivalsaison. Er könnte nicht geiler sein als mit den legendären Rock am Ring und Rock im Park, präsentiert von Rock Antenne. Wir sind natürlich auch am Start in Nürnberg. Und da an unserem Stand oder vor der Bühne oder am Campingplatz treibt sich auch mein Kollege Simon Fischer rum.
2: Ja, hi, Rock im Park, der zweite Festivaltag läuft und zwar richtig gut. Ich habe hier den.
3: Milan.
2: Und die.
4: Isa.
2: Und ihr habt gerade den Grill angeschmissen, ne?
4: Genau, lecker Grillchen und dabei Bierchen und Aperol.
2: Ich sag immer, Essen ist die wichtigste Mahlzeit des Tages. Was liegt da alles drauf?
5: Wir haben Würstchen, Steaks, für die Vegetarier haben wir vegetarisches Fleisch oder Fleischersatz. Ja, und dann gibt's dazu noch Brot, Salat und dann lecker Bierchen und Grillkäse, richtig.
2: Auf welche Bands freut ihr euch heute besonders? Was sind die großen Highlights für euch?
5: Offspring, obviously Offspring. Ja, das ist meine musikalische Früherziehung von meinem Bruder gewesen und die stehen so lange auf meiner Bucketlist. Ich bin so happy, die heute sehen zu können. Freue ich mich dolle drauf.
4: Limp Bizkit, da freuen wir uns auch sehr drauf. Iron Maiden auf jeden Fall.
2: Und was steht heute noch bei dir an?
5: Viel Bier trinken, weil Stay Hydrated. Bier, Aperol, immer wieder im Wechsel.
4: Saufen.
5: So nämlich.
2: Vor allem bei dem Wetter viel Flüssigkeit, ja, sehr, sehr wichtig. Und damit Prost zu dir ins Studio.
0: Prost ihr, Prost euch. Und wir gönnen uns jetzt das Highlight für Isa heute Abend im Park. Der beste Rock Nonstop auf Rock Antenne mit Iron Maiden live, The Trooper.
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Classic Rock geht immer. Und den nächsten Meilenstein gönnen wir uns jetzt. Das ist der beste Rock nonstop auf Rockantenne Bayern.

0: Ring, ring, klingeling aus dem Weg für grandiosen Classic Rock von Queen durchs Wochenende mit dem besten Rock Nonstop und Bicycle Race.
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0: Tag 2 läuft am Nürburgring und auf dem Nürnberger Zeppelinfeld. Wir liefern euch die größten Highlights und die volle Ladung Festival-Feeling hier im Radio. Dank meiner Kolleginnen, unseren Festival-Reportern, die im Park mit euch feiern, trinken und Chaos stiften, die kleinen Rabauken. Und wenn man schon auf einem Festival arbeiten darf, dann dachten wir uns, immerhin fordern wir unsere beiden Zuckermäuschen, Charin Tiefert und Simon Fischer, mal raus.
2: Hi David, Charin und ich, wir haben uns einer Challenge gestellt.
3: Und zwar, wer bekommt den größten Chor zusammen in 666 Sekunden?
2: Und was sollen wir sagen? Wir haben den größten Chor von Rock im Park.

0: Und am Ende, man muss sagen, Charin, worauf haben wir uns geeinigt?
1: Auf ein freundschaftliches Unentschieden.
0: Denn unsere beiden Chöre zusammen, die waren es einfach. Zusammen ist man stark und das ist auch unsere Message von Rock im Park. Gemeinsam ist es einfach immer viel geiler.
2: Ihr Sweeties. Die ganze Story, wie die beiden ihre eigenen Chöre gesucht haben, gibt es auch nochmal auf unserer Rockantenne Instagram-Seite und dem besten Rock Nonstop drehen wir jetzt auf mit einer Band, die gestern schon im Park alles gegeben hat und heute Nacht den Ring nochmal so richtig zum Beben bringen wird. Die Bad Omens mit Spectre. Oh,

0: Im Februar und Januar 2027, da kommen Five Finger Death Punch nach Berlin, Stuttgart, München, Düsseldorf und Hamburg. Alle Infos dazu findet ihr in der Rockantenne App. Der beste Rock Nonstop für diesen Samstagnachmittag, gleich mit der aktuellen Single der Rolling Stones. Und Classic Rock von den Gunners, Paradise City.
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11: Das Rockantenne Bayern Wetter, alles in allem heute sehr mild, aber leider auch nicht wirklich beständig. Es kann immer wieder mal einen Schauer oder Gewitter geben. 20 bis 24 Grad Hammelburg in Unterfranken, 24 Grad Geisenhausen in Niederbayern, 23 gemessen und Ottobeuren im Allgäu 20 Grad. Morgen meistens freundlich, aber weiterhin Schauer und Gewitter sind möglich.
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11: Ich bin Yves Simon. Es ist 17 Uhr. Schönen guten Tag. Heute wird der Tag der Bundeswehr zelebriert. 10 Standorte deutschlandweit sind mit dabei. Verteidigungsminister Pistorius ist zufrieden mit dem riesigen Interesse, wie er bei seinem Besuch in Neubiberg bei München gesagt hat. Demnach sind in den ersten Stunden am Vormittag direkt 100.000 Menschen über alle Standorte hinweg dabei gewesen. Zu sehen sind unter anderem Ausrüstung, Hubschrauber und es werden Einsätze mit Fallschirmsprüngen nachgestellt. Außerdem sollen die Besucher mit Soldaten ins Gespräch kommen. Nach gut 2 Wochen Behandlung in der Berliner Charité ist der US-amerikanische Ebola-Patient wieder aus dem Krankenhaus entlassen worden. Der Arzt, der sich in der Demokratischen Republik Kongo infiziert hatte, befindet sich demnach in einem guten Gesundheitszustand. Das hat die Klinik mitgeteilt. Anpfiff und dann volle Aufmerksamkeit auf den Fußball. Naja, geht so. Bei der Übertragung von Fußballspielen sind die meisten Fernsehzuschauer nebenbei mit dem Handy beschäftigt. Das zeigt eine Umfrage von O2 Telefonica. Dort hat nur knapp jeder Vierte angegeben, während der TV-Übertragung nichts nebenbei am Handy zu machen.
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12: Festivalzeit, Geisterzeit, dieses Wochenende in der Eifel und in Nürnberg bei Rock am Ring und Rock im Park. Und warum auf Rockfestivals sogar die Securities die allercoolsten sind. Darum geht's nach einem legendären Dreier aus Ozzy Osbourne, den Stones und Guns N' Roses. Im Studio David Löbe.
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0: mit einer Extraladung Metal auf Ozzys Crazy Train durch den Samstagnachmittag. Das ist der beste Rock nonstop.
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0: Und da ist Eskalation angesagt vom Allerfeinsten. Über 80.000 von uns aus der Rock Community tummeln sich auf dem Nürnberger Zeppelinfeld. Nochmal ein netter Schwung mehr am Nürburgring seit gestern bei Rock im Park und Rock am Ring. Mittendrin ist auch unser Hörer Gonzi aus Karlsruhe. Ich habe vorhin mit ihm telefoniert und ja, mitten im Anruf passiert was. Das kann wirklich nur auf einem Festival stattfinden. Was steht heute an? Worauf freust du dich?
2: Oh, absolutes Highlight wird für mich Offspring sein.
0: Ja?
2: Ja, ich liebe die und es wird so schön. Entschuldigung, ich war gerade abgelenkt, weil Security gerade hier war, die uns irgendwas mit Flunky Ball erzählt hat.
0: Oha, wollen wir uns wehren? Werde ich gleich mal durchklingen bei Rock im Park. Ihr dürft Flunky Ball so viel ihr wollt.
2: Nee, ich glaube, der hat uns informiert, dass gleich ein Flunky Ball schmiert.
0: Ah, gleich so. Okay. Mensch, passiert ja auch noch auf dem Festival, dass die Security sagen, übrigens, da wird noch mehr gesoffen, wenn ihr Bock habt. Ach, großartig, die Stimmung in Nürnberg ist top. Und wir holen uns jetzt auch eine Portion Festival-Feeling nach Hause ins Auto oder wo immer ihr mit dabei seid. Gestern am Ring, morgen im Park und jetzt im besten Rock Nonstop. Busch mit Everything Zen.

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0: Es wird eins der Konzert-Highlights des Sommers. Nur noch knapp ein Monat, dann beehren uns System of a Down in Berlin und Düsseldorf. 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
0: Ja, die erste XXL-Festivalsause des Jahres läuft auf Hochtouren. Tag 2 am Ring und im Park, präsentiert von Rockantenne. Und wir sind natürlich auch unterwegs in Nürnberg. Ja, eventuell schnorren sich meine KollegInnen an euren Alkvorräten am Campingplatz durch. Die gute Sharin Tiefer zum Beispiel, die hat sich gerade mal umgehört. Was denn für euch das Wichtigste bei Rock im Park ist?
2: Lidl und Stimmung.
3: Ja. Dass die Stimmung passt, ne?
4: Und der Trichter. Hopfen, Vitamine.
5: Feiern, Stimmung.
6: Ja, mit Freunden.
5: Eine schöne Zeit verbringen.
6: Ja.
5: Die Bands.
7: Gute Freunde. Bei den Nachbarn mal anklopfen und mit denen Freundschaften schließen.
8: Ich will gar keine Band sehen, ich will eigentlich nur saufen.
9: Das Feeling.
10: Die Leute, die Acts. Ja, eigentlich alles.
11: Wenn wir alle zusammen sind, ist das Wichtigste. Alles andere ist egal.
12: Ja. Die Stimmung. Einfach Spaß. Mit schönem Wetter wäre es noch besser, aber...
13: Die Crew auf jeden Fall. Ohne die Crew ist Rock im Park nicht Rock im Park. Also definitiv meine Crew.
14: Es ist eher familiärer. Also es ist cool. Es ist hier friedlich. Man hilft sich gegeneinander und das ist dieser Spirit.
0: Und genau diesen Spirit, den bringen wir euch den ganzen Tag nach Hause. Ins Auto, in den Schrebergarten. Heute noch, morgen noch. Ich verabschiede mich an dieser Stelle jetzt. David Löwe war im Studio. Danke, dass ihr diesen Nachmittag mit mir, mit uns verbracht habt. Gleich ab 6 machen wir festivalmäßig direkt weiter und morgen auch wieder ab 12 mit einer Playlist gespickt mit den besten Acts, die dieses Jahr bei Ring und Park am Start sind. So wie sie. Heute Abend in Nürnberg, morgen in der Eifel. Sabaton jetzt im besten Rock Nonstop hier auf Rockantenne mit The Duelist.

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4: Das Rockantenne Bayernwetter. Heute Nacht bleibt es weitgehend trocken, denn die letzten Schauer ziehen in Richtung Osten ab. Die Tiefstwerte 14 bis 9 Grad. Morgen am Sonntag viel Sonne am Alpenrand. Da kann es sein, dass es am Nachmittag vor allem immer wieder mal Schauer oder auch Gewitter gibt. Die Temperaturen klettern auf 20 bis 25 Grad und die neue Woche startet, was ein bisschen ärgerlich, dann wieder sonniger als am Wochenende.
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4: Ich bin Yves Simon. Es ist 20 Uhr. Schönen guten Abend. Für die deutsche Fußballnationalmannschaft steht heute Abend die Generalprobe vor der Weltmeisterschaft an. Im letzten Testspiel geht's gegen Co-Gastgeber USA. Anpfiff ist um 20.30 Uhr. Und schauen wir auch noch zum Tennis. Da hat Mira Andreeva das French Open Finale in Paris gewonnen. Die 19-jährige Russin hat sich gegen die Polin Maja Chwalinska durchgesetzt. Wegen eines medizinischen Notfalls an Bord hat ein Lufthansa-Flug von Frankfurt nach Venedig außerplanmäßig in Stuttgart zwischenlanden müssen. Die Maschine hat den Flug anschließend dann aber fortgesetzt und ist am Abend auch wie vorgesehen in Venedig gelandet. Zum Zustand des betroffenen Patienten hat die Lufthansa aber keine öffentlichen Angaben gemacht. Schauen wir nach Zentralafrika, denn da breitet sich das Ebola-Virus weiter aus. Laut der Weltgesundheitsorganisation gibt es in der Demokratischen Republik Kongo inzwischen 452 bestätigte Fälle. 82 Menschen sind sogar daran gestorben. In Uganda wurden 19 Infektionen und 2 Todesfälle gemeldet. Die Behörden sprechen von einer besonders schnellen Ausbreitung innerhalb der letzten 24 Stunden.
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Amy Lee und ihre Band melden sich eindrucksvoll zurück. Mit der neuen Single liefern Evanescence einen kraftvollen Mix aus Emotionen, Energie und Gänsehaut. Genau das, was wir lieben. Who Will You Follow von Evanescence ist neu auf Rockantenne Bayern.

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Da sagt noch einer, ein Basslauf und ein Gitarrensolo können heutzutage nicht mehr faszinieren. Europe sind zurück. One on One ist die erste Single aus ihrem kommenden Album Come This Madness. 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
5: Ich bin Helen Martin. Zehntausende Menschen haben heute den Bundeswehr-Aktionstag genutzt, um einen der 10 Standorte zu besuchen, die mitgemacht haben. Verteidigungsminister Pistorius war an der Universität der Bundeswehr in Neubiberg bei München. Der SPD-Politiker hat betont:
6: Der Tag der Bundeswehr zeigt, was unsere Frauen und Männer leisten, was sie können, wer sie sind. Er zeigt aber auch, die Bundeswehr gehört in die Mitte der Gesellschaft.
5: Der Tag der Bundeswehr soll außerdem auch junge Menschen für den neuen Wehrdienst anwerben. Der Vorsprung der AfD zur Union ist in einer aktuellen Umfrage nochmal größer geworden. Die Partei steht in der neuesten INSA-Umfrage für die Bild bei 29%, die Union bei 21%. Die anderen Parteien bleiben bei ihren Werten, die SPD bei 12, die Grünen bei 14 und die Linke bei 11%. Außerdem ist die Beliebtheit von Kanzler Merz weiter gesunken. 77% der Befragten sind mit ihm unzufrieden. In Berlin ist der Ebola-Patient aus der Charité entlassen worden. Wie die Klinik mitgeteilt hat, ist er in einem guten Gesundheitszustand. Seit einer Woche sei das Virus bei ihm nicht mehr nachgewiesen worden. Der Mann, ein US-Amerikaner, hatte sich in der Demokratischen Republik Kongo infiziert. Dort hatte er als Arzt gearbeitet. Die erste Runde des Fußball-DFB-Pokals ist ausgelost worden. Unter anderem muss der amtierende Pokalsieger, der FC Bayern, gegen den Zweitliga-Aufsteiger Osnabrück ran. Borussia Dortmund trifft auf den Sieger des Landespokals Hamburg, HEBC Hamburg. Pokalfinalist Stuttgart bekommt es mit Hansa Rostock zu tun und RB Leipzig spielt in Runde 1 gegen den SV Eintracht Trier aus der Regionalliga Südwest. In der Nacht ziehen Wolken und örtlich Schauer durch, nur der Süden bleibt meist trocken. Morgen zeigt sich der Norden eher grau und stellenweise nass. Im Süden gibt es dagegen deutlich mehr Sonne und meist trockenes Wetter. Die Temperaturen klettern auf 19 bis sommerliche 26 Grad. Am Montag startet der Tag vielerorts freundlich. Später schieben sich von Westen her mehr Wolken herein. Zum Abend können im Südwesten sogar kräftige Gewitter aufziehen. Bis dahin wird es 20 bis 28 Grad warm.
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0: 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Barney Warnstanne hier aus der Rockantenne Frühschicht. Ich wünsche euch ein schönes, ein geschmeidiges, ein erholsames Wochenende. Wir sind natürlich am Start bei Rock im Park. Und ich habe sozusagen eine Standleitung hier aufs Festivalgelände zu meinen Kolleginnen und Kollegen. Hallo Leute! Leute! Ihr hört schon, es läuft wie am Schnürchen. Regelmäßige Updates, das komplette Wochenende aus Nürnberg. Und am Montag machen wir dann eine schöne Nachbesprechung, die wahrscheinlich ähnlich klingt, was bei Rock im Park und Rock am Ring so alles passiert ist. Wir hören uns in alter Frische am Montag ab 5 in der Rockantenne Frühschicht. Da hat doch gerade der Metal-Moser gerülpst.
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3: Ich bin Joshua Heise. Wir schaffen das. Dieser Satz hat die Ära Merkel geprägt. Heute hat ihn auch ihr Nachfolger Kanzler Merz gesagt. Auf dem CDU-Landesparteitag in Mecklenburg-Vorpommern wollte er damit zeigen, er ist zuversichtlich, was die anstehenden Sozialreformen angeht. Mehr dazu von Ursula Winkler.
4: Kanzler Merz zeigt sich überzeugt, die Koalition hat die Kraft für die notwendigen Reformen, trotz aller Unterschiede. Er sei sich sicher, dass Deutschland in relativ kurzer Zeit ganz anders aussehen könne. Die Koalition plant bis zum Sommer ein Riesenreformpaket zu Steuern, Arbeitsmarkt, Rente und Bürokratieabbau. Bei der Umsetzung gibt es aber noch Meinungsverschiedenheiten.
3: Ob Heer, Luftwaffe oder Marine, in ganz Deutschland haben heute Standorte der Bundeswehr ihre Türen für Besucherinnen und Besucher geöffnet. Es war nämlich Tag der Bundeswehr. Verteidigungsminister Pistorius hat das genutzt, um einen stärkeren Zusammenhalt von Gesellschaft und Truppe zu beschwören. Es habe in den vergangenen Jahren wenig Raum für Begegnungen gegeben. Das ändere sich durch solche Veranstaltungen, so Pistorius. Nach gut 2 Wochen Behandlung in der Berliner Charité ist der an Ebola erkrankte US-Amerikaner aus der Klinik entlassen worden. Der Mann hatte sich in der Demokratischen Republik Kongo

0: angesteckt. Seit dem 30. Mai sei kein Virus mehr bei ihm nachgewiesen worden. Sein Gesundheitszustand sei gut, heißt es von der Charité. Die erste Runde des Fußball-DFB-Pokals ist ausgelost worden. Unter anderem muss der amtierende Pokalsieger FC Bayern gegen den Zweitliga-Aufsteiger Osnabrück ran. Borussia Dortmund trifft auf den Sieger des Landespokals HEBC Hamburg. Pokalfinalist Stuttgart bekommt's mit Hansa Rostock zu tun und RB Leipzig spielt in Runde 1 gegen den SV Eintracht Trier aus der Regionalliga Südwest. In der Nacht ziehen Wolken und örtlich Schauer durch, nur der Süden bleibt meist trocken. Morgen zeigt sich der Norden eher grau und stellenweise nass, im Süden gibt's dagegen deutlich mehr Sonne und meist trockenes Wetter. Die Temperaturen klettern auf 19 bis 26 Grad. Am Montag startet der Tag vielerorts freundlich, später schieben sich von Westen mehr Wolken herein. Zum Abend können im Südwesten sogar kräftige Gewitter auftreten. Bis dahin wird es 20 bis 28 Grad warm.
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3: Ich bin Joshua Heise. Die WM kann losgehen. Im letzten Testspiel vor der Fußball-Weltmeisterschaft in Nordamerika hat die deutsche Nationalmannschaft mit 2:1 gegen Mitgastgeber USA gewonnen. Die Tore erzielten Kai Havertz und Leroy Sané, der anstelle des

0: verletzten Lennart Karl eingesetzt wurde. Das erste Gruppenspiel der DFB-Elf ist am 14. Juni gegen Curaçao. In den ersten 5 Monaten des Jahres sind in Deutschland mehr als 1400 Organe gespendet worden, gut 12% mehr als im Vorjahreszeitraum. Trotzdem reicht die Zahl der Spenden weiter nicht aus, Zoe Tassovali berichtet.
1: Der leichte Anstieg bei den Spenden dürfte die Diskussion über neue Regeln trotzdem weiter anheizen. Denn in Deutschland gilt bisher nur jemand als Organspender, der zu Lebzeiten zustimmt oder dessen Angehörige nach dem Tod ihr Einverständnis geben. In vielen anderen europäischen Ländern ist das anders. Dort gilt grundsätzlich jeder als Spender, solange er nicht widerspricht.
0: Die AfD hat ihren Abstand zur Union laut der neuesten INSA-Studie weiter ausgebaut und liegt jetzt bei 29%, 8 Punkte vor der Kanzlerpartei. Bei den anderen Parteien gab es keine Bewegung. Die SPD stagniert bei 12%, die Grünen bei 14% und die Linke bei 11%. BSW und FDP kämen weiter nicht ins Parlament. Die erste Runde des Fußball-DFB-Pokals ist ausgelost worden. Unter anderem muss der amtierende Pokalsieger FC Bayern gegen den Zweitliga-Aufsteiger Osnabrück ran. Borussia Dortmund trifft auf den Sieger des Landespokals HEBC Hamburg. Pokalfinalist Stuttgart bekommt's mit Hansa Rostock zu tun und RB Leipzig spielt in Runde 1 gegen den SV Eintracht Trier aus der Regionalliga Südwest. In der Nacht ziehen Wolken und örtlich Schauer durch, nur der Süden bleibt meist trocken. Morgen zeigt sich der Norden eher grau und stellenweise nass, im Süden gibt's dagegen deutlich mehr Sonne und meist trockenes Wetter. Die Temperaturen klettern auf 19 bis 26 Grad. Am Montag startet der Tag vielerorts freundlich, später schieben sich von Westen mehr Wolken herein. Zum Abend können im Südwesten sogar kräftige Gewitter auftreten. Bis dahin wird es 20 bis 28 Grad warm.

Herzlich willkommen und schönen guten Abend hier zu 2 Stunden Heavy Metal. Es wird ein kleines bisschen eine Sondersendung für Rock am Ring und Rock im Park. Den Festivals, bei denen wir sozusagen mittendrin sind und Iron Maiden müssen im Park gerade die Bühne verlassen haben. Es kann eigentlich nichts anderes wie ein Triumphzug gewesen sein. Ich habe noch nichts gehört von Nürnberg und aus Nürnberg, aber hey. Es sind Iron Maiden, von was reden wir? Neue Musik hätte ich aber auch am Start. Unter anderem von Tom Morello, von Metal Light oder aber auch von einer Band namens Saint Agnes, die mir bis dato auch nicht wirklich bekannt war. Aber das kann man sich schon mal anhören. Zum Beispiel jetzt. Jetzt geht es aber erstmal los mit Musik von einer Band, die am Park und am Ring vertreten ist, nämlich Within Temptation. Und den Anfang macht eine Band, die gerade wieder mal und wie es immer ist, einen Siegeszug durch Deutschland geführt hat, einen Publikumsrekord im Olympiastadion Berlin aufgestellt hat. Und die Rede kann nur von Metallica sein. Hier ist Blackened. Servus und hallo.

Boys in Temptation hier mit Jacoby Shadix von Papa Roach zusammen und The Reckoning. Und beide Bands sind eigentlich bei den Festivals Ring und Park anwesend. Ich weiß jetzt nicht, ob sie zusammen beim Ring gespielt haben. Beim Park steht das Ganze noch aus. Das sind Papa Roach und Within Temptation morgen dran am Sonntag. Und wir kommen vom Park zu einem Mann, der gerade seinen 62. Geburtstag gefeiert hat. Das soll uns aber nicht schrecken, denn Tom Morello ist nach wie vor fit wie ein Turnschuh und hat eine neue Single vorgelegt, die er zusammen mit dem System of a Down-Sänger Serge Tankian aufgenommen hat und mit seinem Sohn. Und die heißt Adjourn It. Und Tom Morello ist auch der Organisator sozusagen eines riesigen Konzertes, das im Oktober in Amerika stattfinden soll. Es heißt Power to the People Concert versus Freedom 250. Also es ist praktisch ein Gegenkonzert zu allen Feierlichkeiten, die Donald Trump da irgendwie aufruft zum 250. Geburtstag von Amerika.

Amerika, das Ganze, wie gesagt, am 3. Oktober in Columbia in Maryland. Und natürlich haben Leute wie die Foo Fighters oder Bruce Springsteen bereits zugesagt. Es kommen auch sehr, sehr viele weitere. Ja, Serge Tankian wird natürlich auch da sein. Da kann man sich dann schon ausdenken oder ausmalen, dass sie auch diese Single spielen werden. Und ich stelle euch diese Single deswegen vor, weil sie mich schon sehr, sehr charmant und angenehm an selige Rage Against the Machine Zeiten erinnert. Deswegen hier Tom Morello featuring Serge Tankian mit Adjourned hier in Tough Stuff auf Rockantenne.

Judas Priest live hier in Tastorf auf Rock Antenne mit dem Electric Eye von ihrem Live-Album Battle Cry zum Jahre 2016. Und ungefähr um 2016 rum müssten sich auch, ich glaube 2015 war es, müssten sich auch Metalite gegründet haben. Herrgott, ich hoffe, ich habe das richtig ausgesprochen. Die Schweden, die eigentlich auf klassischen Power Metal setzen. Und natürlich kommt eine Power Metal Band mittlerweile aus Schweden. Ich weiß gar nicht, ich glaube, in Schweden ist mittlerweile jeder Zweite in der Power Metal Band. Es geht eigentlich gar nicht anders. Das habe ich, glaube ich, vor 10 Jahren auch schon gesagt. Aber mittlerweile glaube ich es wirklich, dass die Ratio so wahnsinnig ist. Das soll aber nichts Schlimmes bedeuten, denn die neue Single von Metalite, die kann sich auf alle Fälle hören lassen. Sie heißt In Case of Emergency und das Album dazu, das bald das Licht der Welt erblicken wird, soll heißen Discovery. Ja, dann gehen wir jetzt auf eine metallische Entdeckungsreise mit Metalite und In Case of Emergency.

Jack Panzer hier, Kult aus dem Jahre 2004. Legion Immortal war das, der Song vom Casting The Stones Album. Und Jack Panzer gibt es, glaube ich, immer noch, Gott sei Dank. Und können Sie auch mal wieder hier blicken lassen. So ist es nicht. Immer wieder gern gesehene Gäste. Wir kommen nochmal zu dem, was das ganze musikalische Rock-Wochenende bestimmt. Natürlich die Festivals Rock am Ring und Rock im Park. Und man konnte da in den letzten Jahren auch wirklich geteilter Meinung sein, was das ganze musikalische Line-Up angeht. Man hat sehr viele junge Künstler, gut, junge ist eh ganz klar, ist kein Problem, aber man hat auch sehr viele Künstler reingebracht aus dem Hip-Hop, sogar aus dem Pop-Bereich und Hauptsache Jung und Party. Und man ist eigentlich nicht schlecht gefahren damit. Trotzdem kann man eigentlich froh sein, dass man sich zumindest jetzt in diesem Jahr wieder darauf besinnt hat, was eigentlich Rock bedeutet, wenn es heißt Rock am Ring und Rock im Park. Und man hat sehr schön aufgestockt. Man sieht es allein an den Headlinern, die alle aus dem Rock- oder Metal-Bereich kommen. Mit Maiden, mit Sabaton, sogar mit Linkin Park irgendwo am Ende des Tages, mit Papa Roach und mit Volbeat, logischerweise nicht zu vergessen. Und deswegen, glaube ich, ist das gut so. Und ich hoffe, dass es auch die nächsten Jahre so weitergeht, weil im Grunde gibt es schon genügend Rockbands, die groß genug sind, so ein Wahnsinnsfestival immer noch zu headlinen. Ja, da sind uns die Hip-Hopper oder irgendwer anders die Ränge noch nicht ganz abgelaufen. Deswegen hören wir jetzt einfach einen Headliner-Dreier von Rock am Ring und Rock im Park. Und das sind, Entschuldigung, natürlich Sabaton hier, die Late Night spielen. Wir hören Volbeat und wir hören hoppala, Iron Maiden mit der 22 Acacia Avenue. Aber jetzt geht's los, noch vor dem nächsten Hustenaufwall.

Unser kleiner Rock am Ring und Rock im Park 3 hier mit Sabaton gerade gehört, The Duelist, The Volbeat hier mit Cape of Our Hero und den Anfang macht Maiden mit 22 Acacia Avenue. Und wir kommen zum Ende dieser ersten Stunde Tastorf noch zu einem kleinen musikalischen Highlight von einer Band, die ich nie wirklich vorher so richtig auf dem Schirm hatte. Aber ich habe mich jetzt, nachdem ich die letzte Single gehört habe, mich mal so ein bisschen schlau gemacht und durchgehört. Und siehe da, Elder waren früher nicht so, wie sie heute sind. Eine super philosophische Erkenntnis, ich weiß. Aber nachdem die früher teilweise doomig, teilweise stonermäßig unterwegs sind, scheint das neue Album Through Zero wirklich einfach durch Progressive Metal zu bestechen. Und bestechen tut's wirklich. Also ich spiele euch die vorab ausgekoppelte Single Capture Release jetzt mal vor, für alle die, die es nicht kennen. Mich hat das schon stark an Dream Theater irgendwo am Ende des Tages erinnert. Progressive Metal ist halt dann teilweise vielleicht doch nicht so vielfältig, wie es anhört, aber es ist unfassbar gut und schön. Und ich, von mir aus, ich meine, der Song dauert jetzt keine knappe 9 Minuten, der könnte auch 19 Minuten dauern und ich würde mich keine Sekunde dabei langweilen. Deswegen hier jetzt Elder mit Capture und Release. Und nächste Stunde geht es weiter, unter anderem mit Musik von Anthrax, von Mastodon, von St. Agnes oder aber auch von Blood Incantation. Also, da geht noch ein bisschen was. Jetzt geht erstmal Elder.

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3: Ich bin Joshua Heise. Die deutsche Fußballnationalmannschaft hat die Generalprobe für die WM in Nordamerika überstanden. 2:1 hieß es am Ende gegen Mitgastgeber USA im heißen Soldier Field von Chicago. Getroffen haben Kai Havertz und Leroy Sané, der für den verletzten Lennart Kahl eingesprungen ist. Richtig los geht die WM für die DFB-Elf am 14. Juni gegen Curaçao. Eigentlich sollte laut Koalitionsvertrag das BAföG erhöht werden, wegen knapper Kassen könnte das jetzt aber flach fallen. Der Chef der Jungen Union Winkel schlägt nun vor, die Renten zum ersten

0: 1. Juli statt um 4,2 nur um 3% anzuheben, damit das BAföG erhöht und das Elterngeld nicht gekürzt wird. Das Problem, die Rentenanpassung ist gesetzlich festgelegt und lässt sich nicht einfach ändern. Der Vorsprung der AfD zur Union ist nochmal größer geworden. Die Partei steht in der neuesten INSA-Umfrage für die BILD bei 29% und die Union bei 21%. Ursula Winkler hat die Details.
1: Die übrigen Parteien blieben in der Umfrage bei ihren Werten. Die SPD bei 12, die Grünen bei 14 und die Linke bei 11%. FDP und BSW würden mit jeweils 3% den Einzug in den Bundestag verpassen. In einer weiteren Bildumfrage sinken auch die persönlichen Werte von Kanzler Merz weiter. 77% der Befragten sind mit ihm unzufrieden.
0: Ein medizinischer Notfall hat eine Maschine der Lufthansa am Nachmittag zu einer ungeplanten Zwischenlandung in Stuttgart gezwungen. Der Flieger war auf dem Weg von Frankfurt nach Venedig. Es ging dann aber schnell weiter. Nach Konzernangaben ist die Maschine am Abend am Zielflughafen Venedig gelandet. Details zu dem betroffenen Fluggast wurden nicht genannt. Im Süden ist es die Nacht hindurch meist trocken. Überall sonst ziehen Wolken und örtlich Schauer durch bei 14 bis 8 Grad. Ähnlich verhält sich dann auch der Tag bei Höchstwerten zwischen 19 und 26 Grad. Der Montag startet vielerorts freundlich, bevor später von Westen mehr Wolken heranziehen, sodass es zum Abend im Südwesten sogar kräftige Gewitter geben kann. Es wird dann nochmal etwas wärmer, nämlich 20 bis 28 Grad.

Herzlich willkommen zurück zu einer weiteren Stunde Heavy Metal pur hier auf Rock Antenne. Und es gibt noch neue Musik jetzt zu entdecken. Es gibt noch ein paar Bands, die bei Rock am Ring und Rock im Park aufspielen werden oder aufgespielt haben. Und es gibt den Anfang hier mit Slayer, die gerade eine Südamerika-Tournee angekündigt haben. Es sind, glaube ich, nicht mehr wie 5-6 Konzerte, aber sie feiern 40 Jahre Raining Blood. Und ich frage mich halt, warum feiern sie das nicht in Europa? Weil wieso feiern sie das nicht in München in der Olympiahalle oder in Berlin oder ganz ehrlich irgendwo? Legen unsere Veranstalter zu wenig Kohle auf den Tisch? Ich könnte es mir vorstellen. Ich weiß aber auch nicht, wer in Süd- und Lateinamerika so viel Geld dann hat, dass Tom Araya hier sagen und Kerry King sagen, komm Freunde, da weiten wir die Sommerferien noch ein bisschen aus und spielen noch ein paar Gigs mehr. Aber hey, Südamerika, du hast es besser. Hier sind Slayer mit South of Heaven.

neben all den großen Bands, die Rock am Ring und Rock im Park spielen an diesem Wochenende, könnte man fast vergessen, dass die Architects natürlich auch da dabei sind und natürlich auch abliefern werden und eigentlich auch zu den mittlerweile großen Bands gehören. Es ist unfassbar, das ist einfach die Anzahl der großen Acts. Ist richtig hoch dieses Mal. Echt Wahnsinn. Animals war das hier von den Architects, natürlich einer ihrer besten Songs, wenn nicht vielleicht sogar der beste, aber das sind die Geschmäcker verschieden, das bleibt natürlich jedem selbst überlassen. Und wir kommen von den Animals, von den Architects, zu einer Band namens St. Agnes, eine Band aus London, die eigentlich so ein bisschen als Punkband angefangen hat, aber jetzt irgendwo sich ja im Fahrwasser von Nine Inch Nails und Marilyn Manson bewegt, also irgendwo eine gute Mischung aus Rock, Industrial, Punk und Metal spielt. Und normalerweise würde ich sagen, ja, toll, ja, nett, kann man schon mal, aber die Musik ist wirklich gut geworden. sonst wird das hier gar nicht vorgestellt werden, Freunde, das wisst ihr sowieso. Deswegen, wenn ihr, wie gesagt, auf eingangs erwähnte Bands steht, dann kann man bei St. Agnes auf alle Fälle mal ein Ohr riskieren. Wir hören sie jetzt von dem neuen Album, das da heißt, das ist echt ein geiler Albumtitel, Your God-Fearing Days Are About to Begin, kommt jetzt hier der Song Get Them Out. Hier sind St. Agnes.

Neue Single von Mastodon gibt es auch bald zu hören hier in Tastorf auf Rock Antenne. Das waren sie hier mit Curl of the Burl. Mastodon, auch eine Band beim Ring und beim Park mit dabei, mit am Start. Und ich bin mal gespannt, ob Anthrax auch bald mal wieder die Ring- und Parkrunde drehen. Jetzt sind sie gerade unterwegs bei uns hier in unseren Breiten mit ein paar Headliner-Gigs, tatsächlich auch natürlich mit ein paar Festival-Auftritten und vor allen Dingen mit einer neuen Single am Start, die eine wirklich, wirklich Vorfreude macht auf das kommende Album Cursum Perficio. Hier sind nochmal Anthrax mit ihrer aktuellen Single. Hier sind sie mit It's for the Kids.

Das war ein Trivium hier in Tough Stuff auf Rockantenne mit Watch the World Burn von ihrem 2011er Album In the Waves. Und damit sind wir angelangt eigentlich bei der härteren Seite von Rock am Ring und Rock im Park. Und da sind auch einige Bands unterwegs.

besser, ja, die man sich auch auf diversen reinen Heavy Metal Festivals natürlich auch vorstellen könnte. Deswegen spiele ich euch jetzt natürlich ein paar weg, nämlich unter anderem Bury Tomorrow hören wir jetzt gleich. Wir hören Baby Metal mit Starlight und Bloodywood machen den Anfang mit Bergauf. Bei dem Song sind übrigens auch Baby Metal mit dabei. Und ich weiß nicht, wie sich Baby Metal jetzt am Ring geschlagen haben. Sie spielen morgen Abend im Park und zwar gleichzeitig und parallel zu Linkin Park. Das ist nicht so einfach. Also ich kann mir schon vorstellen, dass nachdem sich wirklich vor allen Dingen bei den jüngeren Generationen wirklich alles auf Linkin Park einigen kann, kann ich mir schon vorstellen, dass vielleicht bei Baby Metal gar nicht so viel los ist und ich somit mehr Platz habe, mir das Ganze anzusehen. Denn da schauen wir schon. Nun gut, also wir werden es erleben und ich werde euch dann natürlich am Montag davon berichten in der Topstuff Morning Show. Jetzt aber erstmal Bloodywood hier mit Berghoff. Beckhoff. Herrgott nochmal. Wie auch immer Indisch man das ausspricht.

Bury Tomorrow hier bei uns im etwas härteren Rock am Ring und Rock im Park Dreier mit Abandon Us. Und das ist auch mein Stichwort. Ich werde euch jetzt auch verlassen und in Ruhe lassen wieder für diese Woche. Wir beschließen diese Ausgabe mit der wohl härtesten Band, die bei Ring und Park dabei sein wird. Außer ich habe jetzt die ein oder andere Metalcore-Band vergessen, das weiß ich jetzt nicht, aber rein metaltechnisch müssten es eigentlich Blood Incantation sein. Die hören wir hier mit The Message Tablet One von ihrem Absolute Elsewhere-Album aus dem Jahre 2024. Und wir hören uns nächste Woche wieder hier, wie immer, same time, same station, same Mosi. Und ansonsten, wie immer, eine Tough Stuff Morning Show am Montag um 11, wenn ihr wollt, auf dem Rock Antenne FM Metal Stream. Aber in diesem Sinne, habt noch eine geile Zeit beim Ring oder beim Park, habt eine geile Zeit zu Hause, habt ein geiles Restwochenende. Bis bald, ciao, servus und gute Nacht.

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3: Joshua Heise. Die WM kann losgehen. Im letzten Testspiel vor der Fußball-Weltmeisterschaft in Nordamerika hat die deutsche Nationalmannschaft mit 2:1 gegen Mitgastgeber USA gewonnen. Die Tore erzielten Kai Havertz und Leroy Sané, der anstelle des verletzten Lennart Kahl eingesetzt wurde. Das erste Gruppenspiel der DFB-Elf ist am 14. Juni gegen Curaçao. Immer wieder hängt in der Bundesregierung der Haussegen schief. Kanzler Merz ist trotzdem zuversichtlich, dass die geplanten Sozialreformen beschlossen werden. Die Koalition habe die Kraft und die notwendige Geschlossenheit, so Merz auf dem CDU-Landesparteitag in Mecklenburg-Vorpommern. Er sei zuversichtlich, dass Deutschland schon wieder in relativ kurzer Zeit ganz anders aussehen könne. Vor rund einem Jahr hatte Innenminister Dobrindt die Grenzkontrollen intensiviert. Die Bundespolizei hat seit Mai 2025 über 50.000 unerlaubte Einreisen

0: Einreisen nach Deutschland festgestellt. Rund 37.000 Personen seien zurückgewiesen worden, heißt es. Ursula Winkler berichtet.
1: Vor der Verschärfung der Grenzkontrollen sind nur Menschen ohne Asylgesuch zurückgewiesen worden oder wenn sie eine Wiedereinreisesperre hatten. Inzwischen sollen alle Asylbewerber zurückgewiesen werden, es sei denn, sie sind krank, schwanger oder hilfsbedürftig. Minister Dobrindt hält die Kontrollen für wirkungsvoll. Sie wurden vorerst bis Mitte September verlängert.
0: 100 Meter in 9,98 Sekunden. Das hat der Hamburger Sprinter Owen Unser bei der Sparkassengala in Regensburg geschafft und hat damit den bisherigen deutschen Rekord, der ebenfalls von ihm stammt, um eine Hundertstel Sekunde unterboten. Im Süden ist es die Nacht hindurch meist trocken, überall sonst ziehen Wolken und örtlich Schauer durch bei 14 bis 8 Grad. Ähnlich verhält sich dann auch der Tag bei Höchstwerten zwischen 19 und 26 Grad. Der Montag startet vielerorts freundlich, bevor später von Westen mehr Wolken heranziehen, sodass es zum Abend im Südwesten sogar kräftige Gewitter geben kann. Es wird dann nochmal etwas wärmer, nämlich 20 bis 28 Grad.
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2: Ich bin Joshua Heise. Die deutsche Fußballnationalmannschaft hat die Generalprobe für die WM in Nordamerika überstanden. 2:1 hieß es am Ende gegen Mitgastgeber USA im heißen Soldier Field von Chicago. Getroffen haben Kai Havertz und Leroy Sané, der für den verletzten Lennart Kahl eingesprungen ist. Richtig los geht die WM für die DFB-Elf am 14. Juni gegen Curaçao. Wir schaffen das. Dieser Satz hat die Ära Merkel geprägt. Heute hat ihn auch ihr Nachfolger Kanzler Merz gesagt. Auf dem CDU-Landesparteitag in Mecklenburg-Vorpommern wollte er damit zeigen, er ist zuversichtlich, was die anstehenden Sozialreformen angeht. Mehr dazu von Ursula Winkler.
3: Kanzler Merz zeigt sich überzeugt, die Koalition hat die Kraft für die notwendigen Reformen, trotz aller Unterschiede. Er sei sich sicher, dass Deutschland in relativ kurzer Zeit ganz anders aussehen könne. Die Koalition plant bis zum Sommer ein Riesenreformpaket zu Steuern, Arbeitsmarkt, Rente und Bürokratieabbau. Bei der Umsetzung gibt es aber noch Meinungsverschiedenheiten.
2: Verteidigungsminister Pistorius ist zufrieden mit dem gestrigen Tag der Bundeswehr. Allein bis zum Nachmittag wurden nach seinen Worten insgesamt 307.000 Besucherinnen und Besucher an den 10 geöffneten Truppenstandorten gezählt. Ein Plus von 70.000 im Vergleich zum Vorjahr. Die Bundeswehr wollte mit der Aktion auch für neue Soldaten werben. Papst Leo XIV. Hat bei seiner Spanienreise rund 500.000 Jugendliche aufgerufen, Hoffnungsträger gegen Krieg und Lüge zu sein. Bei der Jugendvigilie in Madrid sagte er, sie seien Funke einer neuen Menschheit. Außerdem hat der Vatikan angekündigt, dass der Papst auch Missbrauchsopfer treffen wird. Im Süden ist es die Nacht hindurch meist trocken.